0: Im Naturschutzgebiet Hohes Venn kämpfen Feuerwehrleute weiter gegen die Brände. Aus dem deutschen Grenzgebiet hieß es am späten Abend, die Brandlinie sei mehr als 2 Kilometer entfernt. Ein Sprecher der Feuerwehr Monschau bezeichnete die Situation als relativ entspannt. Dennoch würden die Einsatzkräfte von Feuerwehr und THW die ganze Nacht über im Einsatz sein. Zuvor hatten etwa 30 Anwohner aus einem Ortsteil von Monschau ihre Wohnungen verlassen müssen. Sie können immer noch nicht zurück. US-Unterhändler Kushner hat mit Israels Ministerpräsident Netanyahu über den Gaza-Friedensplan beraten. Die israelische Seite sprach anschließend von konstruktiven Diskussionen. Demnach wurde die Einrichtung von 2 Arbeitsgruppen beschlossen. Eine von ihnen soll sich mit der Entwaffnung der radikal-islamischen Hamas beschäftigen. Die andere Arbeitsgruppe soll über die öffentliche Gesundheit in Gaza beraten, etwa über sauberes Trinkwasser und sanitäre Einrichtungen.
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1: Ich bin Hendrik Daum. Der Bauernverband legt heute die Erntebilanz dieses Sommers vor. Wegen der anhaltenden Dürre machen sich die Landwirte auf erhebliche Einbußen gefasst. Teils drohen sogar Totalausfälle. Babette Büchner mit den Einzelheiten.
2: Es ist zu trocken, unter anderem für Weizen, Kartoffeln oder Zuckerrüben. Bauernpräsident Ruckwied sprach zuletzt von einer brutal angespannten wirtschaftlichen Lage. In südlichen Teilen Deutschlands hält er sogar totale Ertragsausfälle für möglich. In mehreren Bundesländern brechen durch die Hitze und Trockenheit auch die Futterbestände ein. Vereinzelt zwingt das Landwirte, Tiere früher als geplant schlachten zu lassen.
1: Wie lassen sich gefährliche Drohnen besser erkennen und abwehren? In Sachsen-Anhalt wird heute ein neues Forschungszentrum für Drohnensicherheit eröffnet. Am Standort des Deutschen Zentrums für Luft- und Raumfahrt in Kochstedt sollen dafür neue Technologien entwickelt und unter realistischen Bedingungen erprobt werden. Im belgischen Naturschutzgebiet Hohes Venn kämpfen Feuerwehrleute weiterhin gegen die Brände. Aus dem deutschen Grenzgebiet hieß es am späten Abend, die Brandlinie sei mehr als 2 Kilometer entfernt. Ein Sprecher der Feuerwehr Monschau bezeichnete die Situation als relativ entspannt. Dennoch würden die Einsatzkräfte von Feuerwehr und THW die ganze Nacht über im Einsatz sein. Zuvor hatten etwa 30 Anwohner aus einem Ortsteil von Monschau ihre Wohnungen verlassen müssen. Sie können immer noch nicht zurück. Aufatmen beim FC Bayern München. Jamal Musiala ist nach seinem schockierenden Zusammenbruch beim Testspiel am Wochenende gegen Leipzig wieder auf dem Weg der Besserung. Laut medizinischer Abteilung der Münchner war die Hitze schuld an seinem Kollaps. Musiala soll schon in den nächsten Tagen wieder in das Mannschaftstraining zurückkehren können.
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1: Ich bin Hendrik Daum. Angesichts der jüngsten Waldbrände in Deutschland und Belgien fordern Experten einen schnelleren Umbau der Wälder hin zu widerstandsfähigen Mischwäldern. Der Präsident des Deutschen Forstwirtschaftsrates Haase mahnt, Deutschland müsse weg von reinen Nadelholzbeständen und den Waldumbau deutlich beschleunigen. Mischwälder gelten als wichtiger Schutz gegen Klimaextreme, doch die Umgestaltung dauert Jahre bis Jahrzehnte. Die Bundesregierung reagiert auf die rapide wachsende Bedrohung durch Drohnen. Am Testflughafen des Deutschen Zentrums für Luft- und Raumfahrt in Kochstedt in Sachsen-Anhalt eröffnet sie heute eine Forschungseinrichtung für Drohnensicherheit. Hier sollen innovative Technologien entwickelt und auch gleich erprobt werden. Mehr von Uli Reitinger.
2: Innenminister Dobrindt hatte die Eröffnung des neuen Technologiezentrums kurz nach dem Vorfall von Leipzig verkündet. Am Flughafen Leipzig-Halle war Anfang des Monats eine mit Sprengstoff und Zünder bestückte Drohne entdeckt worden. Das neue Zentrum soll helfen, dass die Airports und Sicherheitskräfte in Zukunft besser vorbereitet sind. Also, dass sie zum Beispiel schnell erkennen, ist es ein Angriff oder die verwirrte Drohne eines Hobbyfotografen.
1: Auf unseren Straßen geht's immer ruppiger zu, das zeigt eine Langzeitstudie. Fast alle entsprechenden Werte haben sich seit der letzten Studie 2023 teils deutlich verschlechtert. Das teilte die Unfallforschung der Versicherer mit. Demnach räumen inzwischen 47% der Autofahrer ein, gelegentlich zu drängeln. Ein Plus von 8%. Und knapp ein Drittel schert nach dem Überholen teils so dicht ein, dass andere dann bremsen müssen.
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1: Ich bin Hendrik Daum. Einen schönen guten Morgen. In Belgien, nahe der deutschen Grenze, kämpft die Feuerwehr weiterhin gegen den verheerenden Waldbrand im Naturschutzgebiet Hohes Venn. Auch etwa 240 deutsche Feuerwehrleute sind in mehreren Schichten im Einsatz. Die Brandlinie sei gut 2 Kilometer von der deutschen Grenze entfernt, hieß es in der Nacht von der Feuerwehr der Eifelstadt Monschau in Nordrhein-Westfalen. Weil der Wind in Kürze wieder zunehmen soll, werde engmaschig kontrolliert. Wie lassen sich gefährliche Drohnen besser erkennen und abwehren? In Sachsen-Anhalt wird heute ein neues Forschungszentrum für Drohnensicherheit eröffnet. Am Standort des Deutschen Zentrums für Luft- und Raumfahrt in Kochstedt sollen dafür neue Technologien entwickelt und unter realistischen Bedingungen erprobt werden. Der Bauernverband legt heute die Erntebilanz dieses Sommers vor. Wegen der anhaltenden Dürre machen sich die Landwirte auf erhebliche Einbußen gefasst. Teils drohen sogar Totalausfälle. Babette Büchner mit den Einzelheiten.
2: Es ist zu trocken, unter anderem für Weizen, Kartoffeln oder Zuckerrüben. Bauernpräsident Ruckwied sprach zuletzt von einer brutal angespannten wirtschaftlichen Lage. In südlichen Teilen Deutschlands hält er sogar totale Ertragsausfälle für möglich. In mehreren Bundesländern brechen durch die Hitze und Trockenheit auch die Futterbestände ein. Vereinzelt zwingt das Landwirte, Tiere früher als geplant schlachten zu lassen.
1: Aufatmen beim FC Bayern München. Jamal Musiala ist nach seinem schockierenden Zusammenbruch beim Testspiel am Wochenende gegen Leipzig wieder auf dem Weg der Besserung. Laut medizinischer Abteilung der Münchner war die Hitze schuld an seinem Kollaps. Musiala soll schon in den nächsten Tagen wieder in das Mannschaftstraining zurückkehren können.
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8: Ich bin Tim Obert. Schon wieder hat bei uns in der Region ein Lastwagen Feuer gefangen. Am Nachmittag brannte ein LKW in der Baustelle auf der A3 bei Goldbach. Der Fahrer und mehrere Bauarbeiter versuchten, den Brand zunächst selbst zu löschen. Die Feuerwehren aus Goldbach, Hößbach und Aschaffenburg konnten die Flammen dann unter Kontrolle bringen. In den vergangenen Wochen hatten bereits bei Karlstein und Seligenstadt LKW Feuer gefangen. Trotz aller Warnungen haben Schockanrufer bei uns mal wieder Erfolg gehabt. In Freigericht Neuses erbeuteten sie von einer Rentnerin Schmuck und Gold im Wert von etwa 70.000 Euro. Die Frau hatte am Telefon die übliche Verkehrsunfallgeschichte der Tochter aufgetischt bekommen. Sie solle nun für die Kaution aufkommen, damit die Tochter wieder freigelassen werde. Als die echte Tochter ihre Mama zurückrief, flog der Schwindel auf. Die Betrüger waren aber schon mit dem Schmuck und dem Gold verschwunden. Einer der berühmtesten Söhne Gelnhausens ist heute seit genau 350 Jahren tot. Die Stadt erinnert an den Schriftsteller Hans Jakob Christoffel von Grimmelshausen und holt seine Geschichten dafür ins Jahr 2026. Wolke Kilb mit Details.
9: Ab heute bekommt Grimmelshausens berühmte Romanfigur Simplicissimus ein neues Leben in den sozialen Medien. Zunächst veröffentlicht die Stadt kurze Videos. Ab Samstag soll die Figur dann selbst aus dem 30-jährigen Krieg posten, ganz bewusst auch mit modernen Elementen wie einem Smartphone. Am Samstag wird die Geschichte außerdem mitten in Gelnhausen lebendig. Bei einer Klappstuhlführung ziehen Besucher durch die Altstadt und erleben an mehreren Stationen Szenen aus dem Simplicissimus. Und auch danach geht das Jubiläumsprogramm weiter. Ende September gibt es in der ehemaligen Synagoge Musik aus Grimmelshausens Zeit auf historischen Instrumenten.
8: Viele junge Arbeitslose im Primavera-Land haben keinen Berufsabschluss. Besonders hoch ist der Anteil in Offenbach. Dort sind es laut IG Bau 83% der Arbeitslosen unter 25 Jahren. In Stadt Aschaffenburg sind es 68%, im Kreis Aschaffenburg 62% und im Kreis Miltenberg 64%. Gleichzeitig gibt es in der Region noch mehr als 900 freie Ausbildungsplätze. Im September und Oktober können noch Ausbildungen begonnen werden. Und alle Nachrichten aus der Welt gibt's wieder zur vollen Stunde.
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13: Die Natur atmet auf und viele Menschen auch. Ja, heute regnet es immer wieder, besonders am Vormittag und über den Mittag auch mal kräftige Schauer bei uns möglich im Primavera-Land. Es ist den ganzen Tag über stark bewölkt, am Nachmittag dann auch windig. Die Temperaturen aktuell so bei 16, 17 Grad, maximal 22 Grad sind drin. Morgen dann schon wieder 25 Grad, wechselhaftes Wetter, die Sonne ist da, aber auch viele Wolken, Regen und Wind. In Richtung Wochenende wird es dann etwas beständiger. Donnerstag, Freitag bis 26 Grad. Und damit ist es 6 Uhr.
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14: Ich bin Moritz Einzel. Guten Morgen. Die Bundesregierung reagiert auf die rapide wachsende Bedrohung durch Drohnen. Am Testflughafen des Deutschen Zentrums für Luft- und Raumfahrt in Kochstedt in Sachsen-Anhalt eröffnet sie heute eine Forschungseinrichtung für Drohnensicherheit. Hier sollen innovative Technologien entwickelt und unmittelbar erprobt werden. Mehr von Uli Reitinger.
15: Innenminister Dobrindt hatte die Eröffnung des neuen Technologiezentrums kurz nach dem Vorfall von Leipzig verkündet. Am Flughafen Leipzig-Halle war Anfang des Monats eine mit Sprengstoff und Zünder bestückte Drohne entdeckt worden. Das neue Zentrum soll helfen, dass die Airports und Sicherheitskräfte in Zukunft besser vorbereitet sind. Also dass sie zum Beispiel schnell erkennen, ist es ein Angriff oder die verwirrte Drohne eines Hobbyfotografen.
14: Angesichts der jüngsten Waldbrände in Deutschland und Belgien fordern Experten einen schnelleren Umbau der Wälder hin zu widerstandsfähigen Mischwäldern. Der Präsident des Deutschen Forstwirtschaftsrates Haase meint, Deutschland müsse weg von reinen Nadelholzbeständen und den Waldumbau deutlich beschleunigen. Mischwälder gelten als wichtiger Schutz gegen Klimaextreme. Das BSW will seinen Streit über die Regierungsbeteiligung in Thüringen auf einem Sonderparteitag klären. Der Landesvorstand beschloss, einen außerordentlichen Parteitag einzuberufen. Das BSW in Thüringen will weiter mit CDU und SPD regieren und dem Bundesvorstand nicht folgen. Dieser hatte den Ausstieg aus der Koalition gefordert. Hintergrund ist ein Richtungsstreit zwischen Parteigründerin Wagenknecht und Thüringens BSW-Chefin Wolf. In den Gesprächen über einen Friedensplan für den Gazastreifen gibt es nach wie vor keinen Durchbruch. Der US-Sondergesandte Kushner war mit Israels Ministerpräsident Netanyahu zusammengekommen. Man einigte sich zwar auf die Bildung zweier Arbeitsgruppen, Netanyahu will aber weder die Angriffe im Gazastreifen einstellen, noch die israelische Armee zurückziehen. Gleichzeitig lehnt die Hamas es bislang ab, ihre Waffen abzugeben.
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13: 2:06, noch läuft alles normal, wenig Verkehr, auch natürlich wegen der bayerischen Ferien. Und rund um die Baustelle auf der A3 zwischen Aschaffenburg-Ost und Hößbach auch noch alles im grünen Bereich. Wir halten euch natürlich auf dem Laufenden. Sollte sich daran was ändern, dann erfahrt ihr es bei uns. Ich habe noch einen Blitzeanhänger am Ortseingang Sulzbach an der Bushaltestelle gegenüber der Oiltankstelle, da nicht so schnell. Und falls ihr jetzt noch was mitbekommt heute Morgen, dann meldet euch gerne unter der 0800 66 66 400.
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13: Ja, da begleite ich euch heute rein in diesen Dienstag. Wir machen uns zusammen wach mit schöner Wohlfühlmusik. St. Elmo's Fire jetzt hier zum Start in den Tag. Schönen guten Morgen.

0: 9:09. In April, hier bei Radio Primavera und das mitten im August. Ja, jetzt ist schon die Hälfte des Monats rum. Mensch, die Zeit verfliegt. Deswegen hat der Kollege Daniel Fleckenstein übrigens jetzt auch noch ein paar Tage Urlaub und ich darf euch rein begleiten in diesen Dienstag. Und bei der Morgenroutine, ja, für alle, die arbeiten, haben wir natürlich die Infos von den Straßen, die wichtigsten Nachrichten aus der Region und auch tolle Tipps für den Feierabend. Ihr gewinnt bei mir heute Morgen Tickets für die Aschaffenburger Sommerbühnen. Da gibt's heute ein richtiges Highlight, nämlich Rian. Kennt ihr vielleicht von seinem großen Hit Verwandtschaftstreffen?
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0: Total witzig, der Song. Den könnt ihr heute live erleben in Aschaffenburg auf dem Campus der Technischen Hochschule. Tickets schenken wir euch heute Morgen. Wir kümmern uns natürlich auch um alle Urlauber, um die Familien im bayerischen Primavera-Land, die jetzt diese Woche mit den Kids nicht unbedingt ins Schwimmbad gehen werden, weil jetzt der Wetterumschwung da war. Aber es gibt ja einige tolle Indoor-Möglichkeiten, ja, jetzt wo es ein wenig regnet und die Natur ein bisschen regenerieren kann. Und da könnt ihr die Kinder trotzdem gut bespaßen. Und wie ihr das anstellt, wir haben die Tipps aus Miltenberg und Rottgau heute Morgen. Und wir feiern die neue Weltmeisterin im Ultracycling. Die ist vom TV Miltenberg und die ist quasi 4 Tage und Nächte nonstop durchgeradelt. Der absolute Wahnsinn, ja. Dagegen ist doch das Aufstehen heute ein Klacks. Hier ist gute Musik für euch im Wohlfühlradio von Queen. Schönen guten Morgen.

Den Pina Colada Song gibt's schon mal direkt zum Frühstück. Aber gut, es ist ja Ferienzeit, da ist das doch in Ordnung, oder? 18 Minuten nach 6, schönen guten Morgen, hier ist Primavera. Gleich wieder eure Updates, die wichtigsten Nachrichten aus der Gegend haben wir hier in der Morning Show. Es gibt neue Sperrungen in Heusenstamm. Gleich an 3 Stellen ist die Fahrbahn eingebrochen und wir sagen euch, wo dicht gemacht wird. Außerdem wird die Naturkita in Aschaffenburg-Damm jetzt auch dicht gemacht. Nach nur 2 Jahren ist Schluss. Das hat jetzt am Abend der Feriensenat beschlossen und die Eltern der Kids waren bis gestern teilweise komplett ahnungslos. Die Gründe der Schließung hört ihr dann auch gleich in den Primavera-Nachrichten. Die gibt's von Kollege Markus Giesbert dann gleich um 6:30 für euch. Jetzt starten wir zusammen in diesen Dienstag hier mit Wet, Wet, Wet im Wohlfühlradio.

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3: Es ist heute 16 Grad weniger heiß als noch am Wochenende. Die Höchsttemperatur heute bei 21 Grad. Es gibt gelegentliche Regenduschen, aber jetzt auch nicht so krass. 5 bis 10 Liter Regen pro Quadratmeter. Aktuell noch meistens trocken. Vor allem dann über den Vormittag und Mittag wird's nass. Am Nachmittag tröpfelt sich's aus. Dann ist es weiterhin bewölkt und auch windig. Etwas sommerlicher wird's dann wieder in der zweiten Wochenhälfte. 26 Grad in der Spitze bei mehr Sonne als Wolken. Und damit ist es 6:30.
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4: Ich bin Markus Giesbert. Guten Morgen. Heusenstamms Straßen sind den Hitzewellen nicht gewachsen. An gleich drei Stellen ist die Fahrbahn eingebrochen. Auf die Autofahrer kommen nun mehrere Sperrungen zu. Vivian Marx.
5: Los geht's heute an der Ecke Lessingstraße und Schillerstraße. Wegen eines kaputten Kanals wird dort halbseitig gesperrt und eine Einbahnstraße eingerichtet. Noch heftiger trifft es die Hohe Bergstraße. Dort ist ebenfalls die Fahrbahn eingebrochen und ab kommendem Montag wird komplett dicht gemacht. Und auch in der Bürgermeister-Kämmerer-Straße gibt der Asphalt nach. Dort hält aktuell erstmal eine Stahlplatte alles zusammen. Wie groß der Schaden darunter ist, wird noch geprüft.
4: Nach nur 2 Jahren ist Schluss mit der Naturkita in Aschaffenburg-Damm. Der Feriensenat der Stadt hat am Abend das ausbeschlossen. Grund: zu wenig Kinder und zu hohe Betriebskosten. Einige Eltern reagierten empört. Sie haben von der geplanten Schließung eigenen Angaben zufolge nur aus dem Radio erfahren. Im Kampf gegen die Wohnungsnot ist in Maintal ein erstes Projekt fertig geworden. Auf dem Gelände der ehemaligen Spielstätte von Germania Dörnigheim sind 42 neue Wohnungen entstanden. Die 2 Mehrfamilienhäuser an der Eichhege sind für Mieter mit kleinen und mittleren Einkommen reserviert. Die stadteigene Wohnungsgesellschaft hat die Gebäude realisiert und dafür auch Fördergelder vom Kreis und vom Land Hessen bekommen. Schon wieder hat ein Lastwagen bei uns Feuer gefangen. Am Nachmittag brannte ein LKW in der Baustelle auf der A3 bei Goldbach. Der Fahrer und mehrere Bauarbeiter hatten zunächst versucht, den Brand selbst zu löschen. Den Feuerwehren aus Goldbach, Hösbach und Aschaffenburg gelang dies schließlich. Es kam zu langen Staus auf der A3. Und das passiert heute noch im Primavera-Land. In Aschaffenburg beginnt ein Prozess gegen 2 junge Männer, die einen Doppelmord geplant haben sollen. In Bad Orb werden die ersten Aufbauten für den Start der Lidl-Deutschland-Tour errichtet. Und Viktoria Aschaffenburg hat am schönen Busch den Tabellenführer der Bayernliga Eintracht Bamberg zu Gast. Und alle Nachrichten aus der Welt gibt's wieder zur vollen Stunde.
3: Danke dir, Markus.
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3: Es geht noch gut vorwärts im Primavera-Land, jetzt um 6.33 Uhr. Da haben wir noch keine Staumeldungen für euch. Ich habe den Blitzeranhänger Ortseingang Sulzbach an der Bushaltestelle gegenüber der Oil-Tankstelle. Da nicht so schnell. Ihr könnt euch immer gerne melden, falls ihr jetzt noch was mitbekommt. Staus oder Blitzer einfach durchgeben, kostenlos unter der 0800 66 66 400. Dann können wir hier alle anderen warnen. Kommt gut an.
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3: Schönen Dienstag.

0: Musik von Three Doors Down im Wohlfühlradio Primavera 20 vor 7. Ich hoffe, ihr kommt gut rein in diesen nass-grauen Dienstag. Ja, da werden wir heute nicht so viel Deo brauchen wie in den letzten Tagen. Ganz schöner Wetterumschwung. Ja, nach dem Extremsommer fühlt es sich eher an wie Herbst heute. Aber es gibt ja auch wirklich viele, die unter der großen Hitze gelitten haben und die werden heute wahrscheinlich mit großer Freude ihren Pullover anziehen. Ja, wir müssen es positiv sehen, ne? Für die Natur ist der Regen natürlich dann auch ein Segen. Und sonniger wird's ja dann auch schon wieder in der zweiten Wochenhälfte. Es gibt auch noch ganz viele tolle Sommer-Events jetzt im August, Feste und Konzerte, da werden wir auf jeden Fall heute auch noch drüber sprechen. Jetzt bekommt ihr aber erstmal noch mehr gute Nachrichten. Meine Kollegin Wolke Kilb aus der Redaktion hat die positiven Meldungen jetzt für euch aus der Region, aus Deutschland und der Welt.
1: Eine gute Nachricht für uns Menschen. Die Global Flourishing Study zeigt, dass Menschen, die mit ihren Freundschaften und Beziehungen zufrieden sind, körperlich und psychisch gesünder sind. Für die Studie wurden mehr als 200.000 Menschen aus 22 Ländern befragt. Interessant zu wissen, wie glücklich soziale Beziehungen machen, unterscheidet sich je nach Lebensphase. Noch eine gute Nachricht, Wildtieren können wir an heißen Tagen ganz einfach helfen. Eine flache Schale mit Wasser im Garten, auf dem Balkon oder auf der Fensterbank bieten Vögeln und Insekten eine erfrischende Abkühlung. Wichtig dabei ist, das Wasser regelmäßig zu wechseln und einen Stein in die Schale zu legen, damit Insekten wieder hinausklettern können. Und noch eine letzte gute Nachricht, wo wir gerade bei Tieren sind. In Walterschaff hat die Feuerwehr ein verletztes Schaf gerettet. Die Einsatzkräfte entdeckten es bei den Nachlöscharbeiten nach dem Waldbrand. Am Montag konnten sie das Tier, was bei dem Brand von der Herde abkam, einfangen und aus dem Wald retten.
0: Danke dir, Wolke. Also das war wirklich Glück im Unglück. Das war ja schon wirklich heftiger Waldbrand, der größte im Spessart. Eine Fläche von 300.000 Quadratmeter war da betroffen. Und gut 1.000 Einsatzkräfte haben alles getan, um diesen Brand schnell einzudämmen am Wochenende. Vielen Dank dafür, dass ihr Schlimmeres verhindert habt. Hier ist Primavera.

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0: wirkt besser als jeder Kaffee. I wanna dance with somebody hier im Wohlfühlradio Primavera zum Start in euren Dienstag. 6:55 haben wir es.
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0: Wir schauen zum Fußball. Viktoria Aschaffenburg bekommt es heute Abend mit dem aktuellen Spitzenreiter der Bayernliga Nord zu tun. Um 19 Uhr ist Eintracht Bamberg am Schönbusch zu Gast. Die Oberfranken sind nach 5 Spielen noch ungeschlagen, stehen mit 13 Punkten ganz oben. Die Aschaffenburger Viktoria will nach der 0:3 Niederlage in Neudrossenfeld jetzt wieder punkten. Deswegen gerne an den Schönbusch zum Anfeuern vorbeikommen heute Abend. Bei Kickers Offenbach läuft der Saisonstart bisher nach Plan. Nach dem 2:1 zum Auftakt gegen Walldorf hat der OFC auch in Ulm jetzt mit 2:0 gewonnen. Damit stehen die Offenbacher Kickers nach 2 Spielen bei 6 Punkten. Am Samstag kommt die zweite Mannschaft von Mainz 05 auf den Biberer Berg. Ein Radsport-Höhepunkt steht an diese Woche, die Deutschland-Tour. Die startet morgen in Bad Orb. Zum Auftakt fahren die Profis einen 2,6 Kilometer langen Prolog durch die Kurstadt. Insgesamt sind 20 Teams dabei. Unter anderem die deutschen Topfahrer Nils Politt, John Degenkolb und Maximilian Schachmann. Und die Deutschland-Tour, die wird auch durch einige Spessart-Gemeinden verlaufen. Wir werden darüber natürlich dann auch morgen berichten.
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10: Im nördlichsten Primavera-Land beginnt es in den kommenden Minuten gelegentlich mal zu regnen. Das sind dann die ersten 2 bis 3 Liter Regen des Tages. Die Temperaturen aktuell so bei 17 Grad, maximal 21, den ganzen Tag über bewölkt. Bis zum frühen Nachmittag fällt auch immer mal wieder Regen. Am Nachmittag wird's dann windig. Morgen dann Sonne mit dabei, es ist weiter wechselhaft. Bis 25 Grad. Donnerstag, Freitag dann wieder netter. Da haben wir dann mehr Sonne als Wolken mit 26 Grad in der Spitze. Damit ist es 7 Uhr.
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11: Ich bin Moritz Einzel. Guten Morgen. Der Kampf gegen die verheerenden Flächenbrände im belgischen Naturschutzgebiet Hohes Venn dauert an. Auch deutsche Einsatzkräfte sind beteiligt. Gestern hatte Regen den Einsatzkräften in die Hände gespielt. Allerdings bleibt das Feuer unberechenbar. Claudia Wächter berichtet.
12: Wir bereiten uns auf eine ganz neue Lage vor, sagte einer der Einsatzleiter, denn starker Wind könnte die Flammen wieder Richtung Monschau treiben, die idyllische Stadt direkt im Grenzgebiet. Immerhin, es soll heute wieder regnen und das macht etwas Hoffnung, doch schon jetzt sind riesige Flächen im belgischen Naturschutzgebiet schwarz verkohlt. Ein großes Problem ist auch der Torfboden dort, der brennt tief unter der Erde.
11: In Thüringen bröckelt die sogenannte Brombeer-Koalition aus CDU, BSW und SPD. Die beiden BSW-Abgeordneten Anke Wirsing und Sven Künzel haben Ministerpräsident Mario Vogt ihre Unterstützung entzogen. Hintergrund ist der Entzug von Vogts Doktortitel durch die TU Chemnitz. Damit stehe der CDU-Politiker nur noch einer Minderheitsregierung vor, hieß es. Die Koalition hatte bisher 44 von 88 Sitzen. Tausende Menschen haben in London an einer Mahnwache für den verstorbenen Cambridge-Professor Jason Arday teilgenommen. Er hatte als jüngster schwarzer Professor in der Geschichte der Elite-Uni für Aufmerksamkeit gesorgt. Nachdem zahlreiche Medien über Plagiatsvorwürfe berichtet hatten, war der 41-Jährige zurückgetreten. Am Freitag wurde er tot aufgefunden. Der Kanzler der Uni Cambridge sprach von einer rassistischen Hetzjagd. Beim Masters in Cincinnati hat French Open-Sieger Alexander Zverev das Achtelfinale erreicht. Deutschlands bester Tennisspieler besiegte den Franzosen Terence Adman in 2 Sätzen. Doch Zverev tat sich schwer. In beiden Durchgängen behielt er erst im Tiebreak die Oberhand.
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10: Jetzt haben wir es 7:02 auf der B45 Hanau Richtung Dieburg zwischen Kleinauheim und der A3 Anschlussstelle Hanau. Aktuell 2 Kilometer stockender Verkehr. Dann habe ich noch den Blitzeranhänger für euch am Ortseingang Sulzbach an der Bushaltestelle gegenüber der Oil-Tankstelle. Und falls ihr noch was melden könnt, dann ruft uns gerne an, dann geben wir das gerne hier weiter unter der 0800 66 66 400. Euch überall eine gute Fahrt.
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10: Einen schönen Dienstagmorgen.

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0: Damit wir uns heute alle wie Gewinner fühlen. Musik von Clüso bei Radio Primavera, 7:09. Wir haben für euch die Themen, die hier in der Region und in Deutschland wichtig sind, damit ihr da Bescheid wisst. Der Bauernverband stellt heute die Bilanz über die Ernte vor in diesem Sommer. Ihr könnt euch vorstellen, dadurch, dass es viel zu wenig geregnet hat in letzter Zeit, wird es enorme Einbußen geben, vor allem bei Raps und Getreide. In Süddeutschland hat es durch die Trockenheit wirklich immense Schäden gegeben und auch Totalausfälle. Wir werden euch da auf dem Laufenden halten. Nur 2 Jahre nach Eröffnung ist schon wieder Schluss für die Kita Wunderwiese in Aschaffenburg-Damm. Die wird wieder geschlossen. Das hat jetzt der Feriensenat der Stadt Aschaffenburg entschieden. Gerade mal 5 Kids waren da angemeldet. Außerdem sind laut Senat die Kosten viel zu hoch. Und was auch sehr doof gelaufen ist, ist die Kommunikation mit den Eltern. Die sind richtig angefressen, so Oberbürgermeister Markus Schlemmer.
1: Es ist sicherlich ungünstig, dass die Eltern das über die Medien erfahren. So sollte es nicht laufen. Da müssen wir an unserer Kommunikation arbeiten. Möglicherweise kam die Entscheidung kurzfristig, man hat sich lange überlegt, was man machen kann, vielleicht noch andere Möglichkeiten gesucht und war dann im Endeffekt mit dem Rücken an der Wand gestanden und musste so entscheiden.
0: Die Kids von der Wunderwiese in Damm werden jetzt in einer anderen Kita untergebracht. Bad Orb macht sich ab heute bereit für eines der größten Radsport-Events des Jahres. In der Kurstadt findet morgen der Prolog der Lidl Deutschland Tour statt. Die eigentliche Tour beginnt dann am Donnerstag und führt durch einige Spessart-Gemeinden, wie zum Beispiel Wiesen, Heinrichsthal und Rotenbuch. Und in Heusenstamm, da wird es neue Straßensperrungen geben. An 3 Stellen ist nämlich die Fahrbahn abgesackt. Auch da werden wir euch natürlich hier bei Primavera auf dem Laufenden halten. Und wir halten euch natürlich auch bei Laune, damit ihr jetzt gut reinkommt in den Dienstag. Die Münchner Freiheit für euch. Schönen guten Morgen.

0: Das ist Eric Clapton für euch bei Primavera. 18 Minuten nach 7. Ich weiß ja nicht, wie eure letzten Tage ausgesehen haben, aber wahrscheinlich waren die etwas entspannter als die von Tina Büttner vom TV Miltenberg. Die war nämlich fast nonstop auf dem Fahrrad unterwegs. 2200 Kilometer einmal rund um Österreich und gerade mal 4 Stunden Schlaf insgesamt. Und jetzt ist sie die Weltmeisterin im Ultracycling. Beim Race Around Austria gibt's nämlich keine gemütlichen Etappen mit Feierabend. Die Uhr läuft Tag und Nacht gnadenlos weiter. Tina ist deshalb die erste Nacht komplett durchgefahren. Später gab es dann immerhin ungefähr mal 1 Stunde Schlaf am Stück. Aber diese Mühe hat sich gelohnt. Sie hat WM-Gold geholt. Letztes Jahr übrigens schon Silber. Und jetzt ist sie einfach Weltmeisterin.
1: Eine Riesenerleichterung, es geschafft zu haben. Vor allem, dass wir alle gesund da durchgekommen sind. Als erstes in den Arm genommen habe ich meinen Mann Timo. Geweint vor Freude und haben uns ganz, ganz festgehalten. Und danach kamen die ganzen Freunde. Das war ein Traum. Wirklich, da waren alle versammelt.
0: Ein Traum, den sich Tina Büttner da erfüllt hat. Und so ganz realisiert hat sie ihren WM-Titel wahrscheinlich noch nicht. Jetzt stehen aber erstmal 2 deutlich angenehmere Disziplinen an. Knie schonen und ordentlich Schlaf nachholen. Und dabei kann sie sich mal richtig Zeit lassen. Gute Erholung wünschen wir der neuen Weltmeisterin im Ultracycling, Tina Büttner vom TV Miltenberg. Herzlichen Glückwunsch. Jetzt gibt's hier ein bisschen Sonne für euren Morgen. Sunshine Reggae.

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3: Die Scheibenwischer sind vielleicht ein wenig festgerostet mittlerweile, aber heute braucht ihr die wieder. Aktuell fällt Regen in Offenbach-Hanau und Gelnhausen am Vormittag und über den Mittag dann auch im restlichen Primavera-Land. Die Temperaturen zwischen 17 und 21 Grad, es ist den ganzen Tag lang bewölkt. Morgen dann wieder etwas Sonne dabei, weiter wechselhaft, etwas beständiger wird es in Richtung Wochenende bei 26 Grad. Damit ist es 7:30.
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4: Ich bin Markus Giesbert. Guten Morgen. Bad Orb macht sich heute bereit für eines der größten Radsport-Events des Jahres. In der Kurstadt findet morgen der Prolog der Lidl-Deutschland-Tour statt. Ursprünglich hatten die Organisatoren Aschaffenburg den Auftakt der Radprofi-Tour angeboten. Doch die Stadt hatte wegen zu hoher Kosten abgesagt. Wolke Kilp.
5: Die Lidl-Deutschland-Tour ist ein fünftägiges Profi-Radrennen mit internationalen Top-Teams, ähnlich aufgebaut wie die Tour de France, nur deutlich kürzer. Heute beginnen die Aufbauarbeiten im Bereich der Würzburger Straße. Damit werden dort auch erste Abschnitte dicht gemacht. Morgen Vormittag kommen dann weitere Sperrungen dazu, um die komplette Rennstrecke freizuhalten. Am Donnerstag startet dann die erste große Etappe über mehr als 200 Kilometer nach Schwäbisch Hall. Aus Bad Orb geht es zunächst über Villbach bei Josgrund und danach weiter durchs Primavera-Land über Wiesen, Heinrichsthal und Rothenbuch und kurz durch den Landkreis Miltenberg. Entlang dieser Strecke gibt es während der Durchfahrt ebenfalls zeitweise Vollsperrungen.
4: Nach nur 2 Jahren ist Schluss mit der Naturkita in Aschaffenburg-Damm. Der Feriensenat der Stadt hat am Abend das ausbeschlossen. Grund: zu wenig Kinder und zu hohe Betriebskosten. Einige Eltern reagierten empört. Sie haben von der geplanten Schließung eigenen Angaben zufolge während der Ferien nur aus dem Radio erfahren. Aschaffenburgs CSU-Oberbürgermeister Markus Schlemmer gab sich im Primavera-Interview am Abend verständnisvoll für die Kritik.
6: Es ist sicherlich ungünstig, dass die Eltern das über die Medien erfahren. So sollte es nicht laufen. Da müssen wir an unserer Kommunikation arbeiten. Möglicherweise kam die Entscheidung kurzfristig. Man hat sich lange überlegt, was man machen kann und war dann im Endeffekt mit dem Rücken an der Wand gestanden und musste so entscheiden. Und Möglichkeit ist aufgrund der Kurzfristigkeit da etwas schiefgelaufen in der Kommunikation. So sollte es nicht sein.
4: In Heusenstamm macht das Kanalnetz schlapp. Die Folge: an mehreren Stellen sind Straßenbeläge eingebrochen. Heute beginnt die Stadt mit den Sanierungsarbeiten. An 2 Stellen ist ein Schaden am Kanal darunter die Ursache. An einer weiteren Stelle muss das erst noch untersucht werden. Und das passiert heute noch im Primavera-Land. In Aschaffenburg stehen 2 junge Männer wegen eines geplanten Doppelmordes vor Gericht. Und in Meinerschaff geht die Ojefer Kerb zu Ende. Und alle Nachrichten aus der Welt gibt's wieder zur vollen Stunde.
3: Danke dir, Markus.
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3: Da habe ich die B45 für euch zwischen Hanau-Kleinauheim und Rottgau-Hainhausen. In beiden Richtungen 3 Kilometer Stau und stockender Verkehr. Und dann wird geblitzt am Ortseingang Sulzbach an der Bushaltestelle gegenüber der Oldtankstelle. Da steht der Blitzeranhänger. Meldet euch gerne, falls ihr jetzt noch einen Stau mitbekommt oder einen Blitzer entdeckt, heute Morgen einfach anrufen unter der 0800 66 66 400. Wo auch immer ihr steckt, kommt gut an.
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3: Guten Morgen. 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

Mit Radio Primavera seid ihr immer gut informiert unterwegs. 7.36 Uhr, aktueller Hinweis für euch von der A45 am Seligenstädter Dreieck. Wenn ihr von Alzenau kommt, da steht ein Pannen-LKW kurz vor der Brücke am Seitenstreifen, ragt aber auch ein bisschen auf den rechten Fahrstreifen. Da bitte aufpassen.

Sheryl Crow um genau 20 Minuten vor 8. Schönen guten Morgen hier mit Primavera. Ja, die Hälfte vom August ist schon rum. Die Hitzeperiode ist jetzt erstmal überstanden. Für viele ist auch der Urlaub zu Ende, natürlich nicht für alle. Das heißt aber ja nicht, dass der Sommer jetzt auch schon zu Ende ist. Es gibt noch schöne Sommerevents bei uns in der Region. Stadtfest Aschaffenburg natürlich Ende August. Da haben wir von Radio Primavera wieder unsere Highlandsbühne und feiern mit euch zusammen das ganze Wochenende. Außerdem jetzt schon die Aschaffenburger Sommerbühnen mit vielen tollen Open-Air-Konzerten. Da schenken wir euch gleich übrigens Tickets für heute Abend für Rian. Der tritt heute Abend auf dem Gelände der Technischen Hochschule Aschaffenburg auf. Das wird ein super Abend. 20 Uhr geht's los. Falls ihr Lust habt auf Kino unter freiem Himmel, am Freitag gibt's das in Johannesberg, Open-Air-Kino an der Schützenhütte, und in Freudenberg wird dann auch direkt am Badesee Sommerkino geschaut. Also da könnt ihr die Woche entspannt auslaufen lassen. Weniger entspannt ist es in Westerngrund, da wird richtig doll gefeiert und es wird laut von Freitag bis Sonntag beim Beam-Festival an der Grillhütte das Ganze. Da gibt's viel Metal und Punkrock, aber am Sonntag dann auch den Frühschoppen mit Blasmusik. In Freigericht gibt's am kommenden Wochenende gleich zwei Feuerwehrfeste. Einmal 100 Jahre Feuerwehr Neuses und in Hasselroth, da lädt die Feuerwehr Neuenhaslau zum Sommernachtsfest. Und dann haben wir noch ein schönes Weinfest. Das beginnt schon morgen in Heusenstamm. Das große Weinfest am Schloss. Wein, Essen und Live-Musik in Schlosskulisse, und das bis kommenden Montag in Heusenstamm. Auf primavera24.de, da gibt's alle Tipps zum Nachlesen und noch viele weitere. Und da machen wir uns jetzt einfach noch einen schönen Restsommer. Ganz egal bei welchem Wetter, da gibt's auch die schönste Sommermusik jetzt hier von Bananarama für euch.

0: 7.47 Uhr, hier ist Radio Primavera und jetzt ist morgens beim Bäcker wieder mehr los, weil viele wieder arbeiten, insbesondere natürlich im hessischen Teil vom Primavera-Land. Gleichzeitig kommen natürlich auch weiterhin zuverlässig die Urlaubsbilder von Freunden rein per WhatsApp mit Meer, Pool und Aperol. Ja, vielen Dank dafür. Wir halten für euch hier die Stellung. Für alle Daheimbleiber, für diejenigen, die die Kids jetzt noch beschäftigen müssen in den bayerischen Sommerferien, haben wir wetterfeste Ferientipps für euch, Kollege Leon Durst.
1: Also diese Woche soll es ja wieder etwas wechselhaft werden und ganz so heiß ist es ja auch nicht mehr, aber das macht gar nichts, denn ihr könnt trotzdem sehr viel im Primavera-Land unternehmen. In Miltenberg könnt ihr zum Beispiel eine Schifffahrt auf dem Main machen. Tickets könnt ihr online oder vorher am Kiosk bekommen. Mit Kindern und in der Gruppe ist es sogar etwas günstiger. An der Anlegestelle Pfarrkirche geht's los und dann fahrt ihr rund anderthalb Stunden bis nach Freudenberg und wieder zurück. Den Platz an Bord dürft ihr euch übrigens aussuchen und falls ihr zwischendurch Hunger bekommt, gibt's auf dem Schiff auch Kuchen und Getränke.
0: Das klingt auf jeden Fall richtig entspannt. Ist was Schönes auch fürs Wochenende, für die ganze Familie, so eine Schifffahrt auf dem Main. Falls es aber etwas mehr Action sein soll, da haben wir noch einen weiteren Tipp heute. Der ist komplett Indoor übrigens. Der Funpark in Rottgau. Und wie viel Fun da die Kinder haben werden, das hört ihr dann um 8:50 heute Vormittag hier bei Radio Primavera. Wir unterstützen euch bei der Kinderanimation jetzt in den Sommerferien. 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
16: Nach der extremen Sommerhitze sind wir jetzt direkt im Herbst gelandet. Also zumindest heute so ein herbstlicher Touch. Wolken, Regen und Wind. Viele freuen sich natürlich über die Abkühlung. Manche packen aber dann doch eher genervt die Badesachen weg. 21 Grad heute in der Spitze. Vor allem dann über den Mittag auch etwas mehr Regen. In einigen Teilen vom Primavera-Land ist es jetzt schon etwas nass. Also für die Natur ist das natürlich super wichtig. In den nächsten Tagen ja auch immer mal wieder ein bisschen Regen, zumindest morgen ist auch die Sonne mit dabei. 25 Grad, Donnerstag, Freitag, dann nur ganz selten ein paar Tropfen. Da haben wir dann mehr Sonne als Wolken wieder bei bis 26 Grad. Und damit 8 Uhr.
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17: Ich bin Moritz Einzel. Guten Morgen. Waldbrände werden in Deutschland bekanntermaßen ein immer größeres Thema. Die Feuerwehren kommen zwar damit klar, wären aber gerne besser vorbereitet. Das hat Siegfried Meier gesagt, der Bundesvorsitzende der Deutschen Feuerwehrgewerkschaft im ZDF.
18: Es gibt ja den Satz, in Deutschland werden mehr Feuer gelöscht durch Tinte als durch Wasser. Und das würde uns hier auch helfen, dass Feuer im Wald bedacht wird, planerisch, strategisch bedacht wird.
17: Schon im Vorfeld könnten Schneisen gegen Waldbrände angelegt werden, so Meier. Außerdem müsse die Wasserversorgung sichergestellt werden. Da sei man bisher auf Hilfe aus der Landwirtschaft angewiesen. Feuerwehrleute bräuchten zudem leichtere Ausrüstung und geländegängige Fahrzeuge. Der SPD-Vorstoß, die Klimaanpassung als Gemeinschaftsaufgabe im Grundgesetz zu verankern, wird unterstützt von der Deutschen Stiftung Patientenschutz. Ihr Vorstand Brüsch hat gefordert, dass sich der Bundestag dabei auf den Schutz von sozialen Einrichtungen konzentrieren soll. Länder und Kommunen seien nicht in der Lage, die zusätzlichen Milliarden Euro zu bezahlen. Das Oberlandesgericht Stuttgart will heute das Urteil gegen drei junge Männer verkünden, die als Agenten im Auftrag Russlands Anschläge auf den Güterverkehr in Deutschland vorbereitet haben sollen. Die Bundesanwaltschaft wirft den Ukrainern Agententätigkeit und die Verabredung zu Brandanschlägen vor. Die drei Männer sollen Teil eines Sabotageplans gewesen sein, der auf Transportwege eines Paketdienstleisters abzielte. Gut zwei Wochen nach Kritik an FIFA-Präsident Infantino hat sich der Fußball-Weltverband von seinem Betriebsdirektor Kevin Lamour getrennt. Die FIFA dankte ihm offiziell für seine Dienste über zwei Jahre. Lamour hatte sich mit einem offenen Brief gegen das Vorhaben Infantinos gestellt, Anteile an der Fußball-WM und anderen Turnieren an Investoren zu verkaufen.
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16: Damit 8:02. Hallo zu euch in die Autos oder in die LKW. Es gibt noch keine größeren Probleme an der A3-Baustelle rund um Hößbach und Goldbach. Da werden wir euch natürlich weiter auf dem Laufenden halten. Eine Meldung habe ich für euch von der B45 zwischen Hanau-Kleinauheim und Rottgau-Hainhausen. In beiden Richtungen 3 Kilometer Stau und stockender Verkehr. Und dann habe ich den Blitzeranhänger am Ortseingang Sulzbach an der Bushaltestelle gegenüber der Oil-Tankstelle. Meldet euch gerne, falls ihr noch was mitbekommt. 0800 66 66 400, wo auch immer ihr seid. Gute Fahrt.
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16: Guten Morgen zusammen. Ich hoffe, ihr könnt euch aufraffen. Gegen die morgendliche Trägheit haben wir auf jeden Fall was für euch. Gleich schenken wir euch nämlich Konzertkarten für heute Abend. Auf den Sommerbühnen an der TH Aschaffenburg ist Rian heute auf der Bühne. Der hat richtig witzige Songs. Da hören wir gleich mal rein. Verwandtschaftstreffen, das ist echt der Knaller. Und wie ihr die Karten gewinnt für Rian, plus Begleitung natürlich, das hört ihr in etwa 6 Minuten. Hier bei Primavera am Morgen. Jetzt hier Steer It Up zum Aufstehen für euch. Hallo zusammen.

Damit ihr entspannt durch die Baustellen kommt im Berufsverkehr, Milo hier bei Primavera für euch um 7:09. So, für alle Fans von Live-Musik gibt es ja in diesem Sommer wieder einige Highlights in der Region. Das Ganze natürlich Open Air, nicht nur auf dem Aschaffenburger Stadtfest, sondern auch schon jetzt auf dem Campus der Technischen Hochschule. Da sind die Sommerbühnen gestartet. Es gibt da viele verschiedene Veranstaltungen aus den Bereichen Kultur, Comedy und eben viele tolle Künstler und Bands, zum Beispiel Rian. Der ist heute Abend auf der Bühne. Der Österreicher, der ist bei Kids genauso angesagt wie bei den Eltern. Der hat echt witzige Songs. Verwandtschaftstreffen zum Beispiel oder Homeoffice und Schwarzes Schaf. Und es eskaliert.

0: jetzt eine Cocktailbar.
1: Wir wollten mal von Rian wissen, wie würde er seine Musik eigentlich beschreiben?
2: Ah, das ist eine gute Frage. Ich sage immer selbst, ich mache so das Genre Sonnenblumendisco. So würde ich das beschreiben. Das ist gute Laune, das ist ein bisschen Leichtigkeit und ich glaube, davon kann man in der heutigen Zeit nicht genug kriegen. Zumindest ich nicht und das möchte ich ja weiter vermitteln mit meiner Musik.
1: Sonnenblumendisco finde ich ein schönes Genre auf jeden Fall. Der hat einige coole Songs mittlerweile und wenn ihr Rian mal live erleben wollt und einfach Spaß haben möchtet, heute Abend 20 Uhr geht's los auf dem Campusgelände der Technischen Hochschule in Aschaffenburg und jetzt könnt ihr hier bei mir Tickets gewinnen. Quasi last minute. Schickt mir eine WhatsApp ins Studio 06021 388 399 mit eurem Namen und dem Wohnort. Mit etwas Glück melden wir uns dann zurück und laden euch ein zum Open-Air-Konzert heute Abend bei den Sommerbühnen in Aschaffenburg. Alle Infos auf primavera24.de, da findet ihr auch das komplette Programm. Weiteres Highlight übrigens am Freitag, Dick Brave and the Backbeats. Das ist die Band rund um Sascha. Auch da sind noch Tickets verfügbar. Hier ist Radio Primavera mit den Highlights für euren Sommer und mit der schönsten Musik für euren Morgen. Jetzt hier von John Waite.

0: Passend zum lang erwarteten Regen, hier Musik von Travis bei Radio Primavera, 8.18 Uhr. Uns beschäftigt heute aber nicht nur das Wetter, sondern auch ein Prozess, der geht heute los. Da geht es um einen geplanten Doppelmord in Aschaffenburg. Das ist ein Vorfall aus der Vorweihnachtszeit, der jetzt vor dem Aschaffenburger Landgericht landet. Das ist ganz schön heftig, was da passiert ist. Da hätte jemand für 600 Euro möglicherweise zwei Menschen getötet. Kollege Tim Obert aus der Nachrichtenredaktion, was ist das Besondere an diesem Prozess?
1: Ja, die beiden Angeklagten sind noch ziemlich jung, nämlich erst 18 und 21 Jahre alt. Der Jüngere von beiden soll das Handy seiner Freundin durchgeschaut und da einen Chatverlauf mit einem anderen Jungen entdeckt haben. Und daraufhin hat er dann laut Anklageschrift seinen besten Freund angeheuert. Der hätte dann nämlich 600 Euro bekommen sollen, um beide umzubringen. Passiert ist aber zum Glück nicht so die Staatsanwaltschaft, weil beide vor der Tat festgenommen werden konnten. Einer der beiden soll aber noch mit einer Schreckschusswaffe geschossen haben.
0: Danke dir, Tim. Für den Prozess am Aschaffenburger Landgericht sind mehrere Verhandlungstage angesetzt und wir werden das für euch natürlich im Blick behalten. Die nächsten Primavera-Nachrichten gibt es dann auch gleich wieder um 8:30 Uhr. Da geht es dann auch um die Schließung der Naturkita Wunderwiese in Aschaffenburg-Damm und um vorsätzliche Brandstiftung in Heusenstamm. Mit uns seid ihr immer up to date. Hier ist Radio Primavera und jetzt hier Alphaville zum Wachwerden für euch. 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
18: Es ist stark bewölkt und fällt immer mal wieder Regen jetzt am Vormittag und auch noch über den Mittag. Temperaturen bei maximal 21 Grad. Aktuell haben wir so 17 Grad. Dann am späten Nachmittag auch etwas Wind mit dabei, dann klingen die Schauer ab. Morgen dann wechselhaft Sonne, Wolken, Regen und Wind.

0: Doppelmord geplant haben. Die beiden 21 und 18 Jahre alten Männer mit Migrationshintergrund stehen deshalb gleich vor dem Landgericht. Vivian Marx.
1: Mitte Dezember 2025 soll der 18-Jährige den Entschluss gefasst haben, seine Freundin und den vermeintlichen Nebenbuhler umzubringen. Offenbar hatte er Chats zwischen den beiden gelesen. Seinem 21 Jahre alten Kumpel bot er laut Anklage 600 Euro an, wenn er diesen Job übernimmt. Die Tatwaffe wollte ihm der 18-Jährige demnach in Aschaffenburg am Hauptbahnhof übergeben. Doch dazu kam es nicht. Die Polizei fing den 21-Jährigen ab, als dieser in Würzburg in den Zug steigen wollte. Auch der 18-Jährige wurde am Hauptbahnhof hier geschnappt.
0: Das Feuer auf einem Reiterhof in Heusenstamm war wohl das Werk eines Zündlers. Die Polizei teilte am Morgen mit, dass sie wegen vorsätzlicher Brandstiftung ermittelt. Bei dem Brand waren am Samstag in der Heusenstammer Martinseestraße große Teile der Anlage abgebrannt. Auch auf den angrenzenden Wald hatte das Feuer übergegriffen. Die Pferde konnten allesamt gerettet werden. Nach nur 2 Jahren ist Schluss mit der Naturkita in Aschaffenburg-Damm. Der Feriensenat der Stadt hat am Abend das ausbeschlossen. Grund: zu wenig Kinder und zu hohe Betriebskosten. Einige Eltern reagierten empört. Sie haben von der geplanten Schließung eigenen Angaben zufolge während der Ferien nur aus dem Radio erfahren. Aschaffenburgs CSU-Überbürgermeister Markus Schlemmer gab sich im Primavera-Interview am Abend verständnisvoll für die Kritik.
2: Möglicherweise kam die Entscheidung kurzfristig. Man hat sich lange überlegt, was man machen kann. Und war dann im Endeffekt mit dem Rücken an der Wand gestanden und musste so entscheiden. Und Möglichkeit ist aufgrund der Kurzfristigkeit da etwas schiefgelaufen in der Kommunikation. So sollte es nicht sein.
0: Und das passiert heute noch im Primavera-Land. In Bad Orb werden die ersten Aufbauten für den Start der Lidl-Deutschland-Tour errichtet. Und Viktoria Aschaffenburg empfängt am Schönbusch Bayernliga-Tabellenführer Eintracht Bamberg. Und alle Nachrichten aus der Welt gibt's wieder zur vollen Stunde.
3: Danke dir, Markus. Wir halten euch natürlich auf dem Laufenden.
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3: Mit nur einer Meldung von der B45 zwischen Hanau-Kleinauheim und Rottgau-Hainhausen in beiden Richtungen 3 Kilometer Stau und stockender Verkehr. Und dann haben wir den Blitzeranhänger in Sulzbach-Ortseingang an der Bushaltestelle gegenüber der Oil-Tankstelle. Meldet euch gerne, falls ihr noch einen Blitzer entdeckt, unter der 0800 66 66 400. Euch eine gute Fahrt.
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3: Schönen Dienstag.

0: Mit U2 begleiten wir euch bei der Morgenroutine. Hier ist Radio Primavera um 8.39 Uhr und wir feiern heute Morgen eine neue Weltmeisterin aus dem Primavera-Land, nämlich Tina Büttner vom TV Miltenberg. Sie hat WM-Gold geholt im Ultracycling. 4 Tage und teilweise auch Nächte ist sie wirklich an ihre Grenzen geradelt. Beim Race Around Austria, da geht's rund 2200 Kilometer einmal rund um Österreich in einem einzigen durchgehenden Rennen. Schon am 2. der 4 Renntage hat Tina Büttner starke Knieschmerzen bekommen, später dann auch noch Sitzprobleme, aber sie hat sich durchgebissen, sie ist dran geblieben für ihren großen Traum.
1: Ich habe erst mal geweint, es waren Freudentränen, aber auch eine Riesenerleichterung, es geschafft zu haben, vor allem, dass wir alle gesund da durchgekommen sind.
0: Ja, Gesundheit, das ist echt ein Thema, denn an gesunden Schlaf ist da überhaupt nicht zu denken bei diesem Radrennen. Die Uhr läuft nämlich auch nachts weiter, das heißt, Schlafen kostet Zeit. Ist aber natürlich trotzdem wichtig. Wir haben mal mit Tina Büttner darüber gesprochen, über diese krasse Herausforderung. Wie läuft das eigentlich ab mit diesen Schlafpausen?
1: Die sprechen sich ab, das Team, wo wir die Pause machen. Fahr dahin, die nehmen mir das Fahrrad ab, bringen mich ins Wohnmobil. Dann wird schnell Helm, Schuhe, Hose ausgezogen, hingelegt. Das kriege ich oftmals schon gar nicht mehr mit. Dann schlafe ich. Nach einer Stunde klingelt der Wecker. Dann kriege ich so eine Blaulichtbrille auf, die aktiviert. Die soll so Tageslicht simulieren und Sonnenstrahlen, dass ich schneller fit werde. So ein Müsli-Brei wird gegessen, während ich schon wieder angezogen werde und dann sitze ich wieder auf dem Fahrrad.
0: Puh, das hört sich wirklich sehr anstrengend an, wenn ich das höre. Da will man sich doch echt nicht mehr über die Frühschicht beschweren. Ne? Am Ende hat sich diese ganze Quälerei gelohnt. Nach dem Vize-WM-Titel im letzten Jahr ist Tina Büttner vom TV Miltenberg jetzt tatsächlich Weltmeisterin im Ultracycling. 4 Tage und teilweise auch Nächte ist sie durchgehend geradelt. Ja, und auch für Cyndi Lauper geht's jetzt all through the night. 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

0: Gottje, hier im Wohlfühlradio Primavera um 9:12. Hiobsbotschaft kommt aus Aschaffenburg-Damm. Nach nur 2 Jahren nach der Eröffnung ist nämlich schon wieder Schluss für die Naturkita Wunderwiese. Die wird schon wieder geschlossen. Das hat jetzt der Feriensenat der Stadt Aschaffenburg beschlossen. Es lohnt sich einfach nicht, zu hohe Kosten, und das für gerade mal 5 Kinder, die Naturkita momentan besuchen. Wir haben mit Aschaffenburgs Oberbürgermeister gesprochen, mit Markus Schlemmer.
1: Warum so wenig Kinder sich für die Wunderwiese entschieden haben, das weiß man natürlich nicht. Man hat versucht, mit Werbung und auch in anderen Kindergärten ins Gespräch zu kommen. Man hat Veranstaltungen gemacht dort, um einfach ein bisschen Werbung zu machen. Aber die Anmeldung ist natürlich frei, und wir können natürlich keinen zwingen, sich da anzumelden. Aber wenn es halt zu wenig Resonanz ist, dann muss man so bittere Entscheidungen treffen.
0: Ja, die Kids der Wunderwiese sollen jetzt in einer anderen Kita untergebracht werden. Und die Eltern, die haben ihr blaues Wunder erlebt. Die wurden nämlich teilweise vor vollendete Tatsachen gestellt und haben erst bei uns übers Radio erfahren, dass die Kita geschlossen werden soll.
1: Es ist sicherlich ungünstig, dass die Eltern das über die Medien erfahren. So sollte es nicht laufen. Da müssen wir an unserer Kommunikation arbeiten. Möglicherweise kam die Entscheidung kurzfristig. Man hat sich lange überlegt, was man machen kann. Vielleicht noch andere Möglichkeiten gesucht und war dann im Endeffekt mit dem Rücken an der Wand gestanden und musste so entscheiden.
0: Tja, die Naturkita Wunderwiese in Aschaffenburg-Damm wird geschlossen. Das erhoffte Wunder ist leider ausgeblieben. Wir hoffen natürlich, dass die Kids sich schnell in ihre neuen Kita einleben werden. Was ist heute sonst noch wichtig? Das hört ihr dann gleich wieder in den Primavera Nachrichten. Da haben wir 9 die wichtigsten Themen aus Deutschland und der Welt für euch, damit ihr wieder auf dem neuesten Stand seid.

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14: Wir haben gerade eine Umfrage laufen auf primavera24.de. Wie findet ihr denn den Wetterwechsel? Also 85,7% haben abgestimmt für endlich ist es wieder kühler und nur 14,3% vermissen die Sommerhitze. Ihr könnt da gerne noch mitmachen bei uns online. Auf jeden Fall fast schon herbstlich heute bei maximal 21 Grad. Windig, auch einige Regenschauer. Aber ganz ehrlich, die Wiesen, die sehen teilweise aus wie verbranntes Heu. Also da ist es eher als nötig, dass es mal etwas nass wird bei uns. Den ganzen Tag bewölkt, am Nachmittag dann kaum noch Regen und in den nächsten Tagen wird es wieder etwas wärmer mit bis 26 Grad. Dann kommt auch wieder die Sonne raus. Damit 9 Uhr.
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15: Ich bin Moritz Einzel. Guten Morgen. Der Deutsche Bauernverband stellt heute seine Erntebilanz vor. Nach wochenlanger Trockenheit und Hitze zeichnen sich deutliche Einbußen bei Getreide und Raps ab. Landwirtschaftsminister Rainer rechnet aber erstmal nicht mit höheren Lebensmittelpreisen für die Verbraucher. Das hat der CSU-Politiker im ZDF gesagt.
16: Weil die Lebensmittelpreise hängen auch noch von vielen anderen Faktoren ab. Von der Lieferkette, vom Transport, von der Erzeugung. Also denke nicht, dass es sofort teurer wird.
15: Wegen der angespannten Lage vieler Höfe fordert der Bauernverband Finanzhilfen der Politik. Was brauchen Feuerwehren, um besser mit Waldbränden in Deutschland umzugehen? Der Chef der Feuerwehrgewerkschaft Meyer hat im ZDF vorbeugenden Brandschutz gefordert.
17: Wir leben momentan in der Lage. Das wäre unheimlich toll, wenn wir vor die Lage kämen. Das Klima verändert sich, also muss sich auch die Taktik und die Vorbereitung ändern.
18: Schneisen, die eine Ausbreitung von Bränden verhindern, könnten im Voraus angelegt werden, so Meyer. Wasserdepots müssten eingerichtet werden und geländegängige Fahrzeuge seien unheimlich wichtig. In Sachsen-Anhalt soll künftig erforscht werden, wie sich Drohnen besser erkennen und abwehren lassen. Am Standort des Deutschen Zentrums für Luft- und Raumfahrt in Kochstedt wird das neue Technologiezentrum Drohnensicherheit eröffnet. Dort sollen neue Technologien entwickelt und unter realistischen Bedingungen erprobt werden. Hintergrund ist der Fund einer Sprengstoffdrohne am Flughafen Leipzig-Halle. Die deutschen Hockeymänner haben bei der WM vorzeitig die Zwischenrunde erreicht. Im belgischen Wavre gewann der Titelverteidiger auch sein zweites Gruppenspiel gegen Co-Gastgeber Belgien mit 1:0. Die deutschen Frauen müssen dagegen bangen. Sie verloren ihr zweites Gruppenspiel gegen Argentinien mit 2:3. Die Hockey-Weltmeisterschaft ist in Belgien und den Niederlanden.
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14: Und damit haben wir es 8:58 auf der A3 Richtung Würzburg zwischen Obertshausen und Hanau. Immer wieder stockender Verkehr. Und die B45 zwischen Hanau-Kleinauheim und Rottgau-Hainhausen in beiden Richtungen. 3 Kilometer Stau und stockender Verkehr. Und dann habe ich noch den Blitzeranhänger am Ortseingang Sulzbach an der Bushaltestelle gegenüber der Oldtankstelle. Da nicht zu schnell fahren. Und falls ihr noch einen Blitzer entdeckt oder von einem Stau wisst, dann gerne anrufen. 0800 66 66 400.
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14: Einen schönen, erfrischenden Dienstag wünsche ich euch. Kurze Erklärung für alle, die es schon wieder vergessen haben, was da aktuell draußen passiert. Ja? Das, was da von oben kommt, das ist Regen. Schönen Vormittag. Ja.

0: The Living Years gibt's für euch in der Büroküche zum Koffeintanken. Hier ist Radio Primavera um 8:45. Wir begleiten euch natürlich auch, wenn ihr gerade Urlaub habt und vielleicht die Kinder beschäftigen müsst. Die bayerischen Sommerferien, die laufen noch ein paar Wochen und jetzt ist ja zumindest diese Woche nicht unbedingt Schwimmbadwetter. Also was stattdessen machen? Wir haben euch heute Morgen schon den Tipp gegeben, mal eine Schifffahrt auf dem Main zu unternehmen. Das könnt ihr bei Miltenberg. Falls eure Kids sich aber lieber austoben möchten, dann könntet ihr mal nach Rottgau, Kollege Leon Durst.
1: Wer mehr Action möchte, ist im Funpark Rottgau ganz gut aufgehoben. Da habt ihr nämlich gleich mehrere Spielmöglichkeiten und könnt da locker den ganzen Tag verbringen. Es gibt Bowlingbahnen, eine Indoor-Minigolfanlage und eine Lasertag-Arena. Da werdet ihr mit einer Weste und einem Lasergerät ausgestattet und sammelt dann in einem dunklen Raum Punkte, in dem ihr Ziele trifft. Und apropos Raum, Escape Rooms gibt's da ebenfalls mit ganz vielen Themen und Effekten. Die sind auch für verschiedene Altersklassen geeignet.
0: Danke dir, Leon. Also da könnt ihr gleich an mehreren Tagen hin und die vielen Freizeitattraktionen ausprobieren im Funpark Rottgau. Unser heutiger Indoor-Ferientipp für euch hier bei Primavera.

Hier ist Primavera. Wir machen den Tag wieder etwas sommerlicher mit California Girls. Heute Abend gibt's ja auch ein richtig schönes Open-Air-Konzert mit Rian. Gleich gehen die nächsten Tickets raus an euch. Ihr könnt euch weiter bewerben auf primavera24.de. Da bekommt ihr auch alle Infos zu den Sommerbühnen in Aschaffenburg. Hier ist jetzt Fergie im Wohlfühlradio.

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14: Heute wird jeder mal nass. 5 bis 10 Liter Regen pro Quadratmeter können fallen. Das ist natürlich nicht die Menge, die die Natur bräuchte. Am Nachmittag ist es dann schon meistens trocken und windig. Sonne nur selten, maximal 21 Grad, deutlich kühler. Morgen dann schon wieder bis 25 Grad, weiter wechselhaft. Mit Schauern, gelegentlich Sonne dazwischen und windig. Und damit 9:30.
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15: Ich bin Markus Giesbert. Guten Morgen. Zwei junge Männer sollen in Aschaffenburg einen Doppelmord geplant haben. Die beiden 21 und 18 Jahre alten Männer mit Migrationshintergrund stehen deshalb gleich vor dem Landgericht. Vivian Marx.
2: Mitte Dezember 2025 soll der 18-Jährige den Entschluss gefasst haben, seine Freundin und den vermeintlichen Nebenbuhler umzubringen. Offenbar hatte er Chats zwischen den beiden gelesen. Seinem 21 Jahre alten Kumpel bot er laut Anklage 600 Euro an, wenn er diesen Job übernimmt. Die Tatwaffe wollte ihm der 18-Jährige demnach in Aschaffenburg am Hauptbahnhof übergeben. Doch dazu kam es nicht. Die Polizei fing den 21-Jährigen ab, als dieser in Würzburg in den Zug steigen wollte. Auch der 18-Jährige wurde am Hauptbahnhof hier geschnappt.
15: Das Feuer auf einem Reiterhof in Heusenstamm war wohl das Werk eines Zündlers. Die Polizei teilte am Morgen

0: Aschaffenburg-Damm. Der Feriensenat der Stadt hat am Abend das ausbeschlossen. Grund: zu wenig Kinder und zu hohe Betriebskosten. Einige Eltern reagierten empört. Sie haben von der geplanten Schließung eigenen Angaben zufolge während der Ferien nur aus dem Radio erfahren. Aschaffenburgs CSU-Überbürgermeister Markus Schlemmer gab sich im Primavera-Interview am Abend verständnisvoll für die Kritik.
1: Möglicherweise kam die Entscheidung kurzfristig. Man hat sich lange überlegt, was man machen kann und war dann im Endeffekt mit dem Rücken an der Wand gestanden und musste so entscheiden. Und möglich kann, ist aufgrund der Kurzfristigkeit da etwas schiefgelaufen in der Kommunikation. So sollte es nicht sein.
0: Und das passiert heute noch im Primavera-Land. In Bad Orb werden die ersten Aufbauten für den Start der Lidl-Deutschland-Tour errichtet. Und Viktoria Aschaffenburg empfängt am Schönbusch Bayernliga-Tabellenführer Eintracht Bamberg. Und alle Nachrichten aus der Welt gibt's wieder zur vollen Stunde.
2: Danke dir, Markus. 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
3: Kurz nach 9:30 auf der B45 zwischen Hanau-Kleinauheim und Rottgau-Hainhausen in beiden Richtungen. 2 Kilometer stockender Verkehr und dann wird geblitzt. Ortseingang Sulzbach, wenn ihr von Obernau kommt, bei der Bushaltestelle gegenüber der Oil-Tankstelle. Nicht zu schnell.
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3: Guten Morgen.

0: Uriah Heep für euren Dienstagvormittag hier bei Primavera. Wir schicken euch zu einem tollen Konzert. Heute Abend kommt Rian nach Aschaffenburg zu den Sommerbühnen. Rian, das ist einer dieser Künstler, bei denen Kids und Eltern gleichzeitig sagen können, den kenne ich.
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1: Er hat wirklich sehr witzige Songs, Verwandtschaftstreffen, Schwarzes Schaf, Hausparty. Rian beschreibt übrigens seine Musik als Sonnenblumendisco. Das klingt doch vielversprechend. Mit dabei heute Abend wäre gerne auch Primavera-Hörerin Eva Kraus aus Mespelbrunn. Die hat uns eine WhatsApp geschickt.
2: Hallo.
1: Hallo, wie geht's dir denn heute Morgen?
2: Gut, soweit. Wir haben gerade Urlaub.
1: Das ist schön.
2: Entspannt.
1: Und bist du jetzt traurig, dass jetzt das Wetter nicht mehr so sommerlich ist oder findest du es angenehm?
2: Nee, ich finde es tatsächlich angenehm und schön für die Natur.
1: Und da lässt du dir jetzt auch nicht hoffentlich den Open-Air-Abend bei Rian verderben, oder?
2: Wenn ich Tickets hätte.
1: Wenn du Tickets hättest. Du hattest ja Rian schon im Kalender, aber da ist was dazwischen gekommen. Erzähl mal.
2: Genau, also meine Schwester hatte mir tatsächlich gestern abgesagt aus finanziellen Gründen. Mm. Und deswegen haben wir es jetzt leider wieder aus dem Kalender gestrichen.
1: Okay, finanzielle Gründe, was heißt das?
2: Auto muss in die Werkstatt, ansonsten noch eine hohe Rechnung fürs Haus. Ach. Und ja, ist einfach diesen Monat nicht mehr drin.
1: Ja, da freut man sich dann auf einen schönen Sommer, auf ein Konzert oder einen Urlaub und auf einmal kommt so eine Rechnung und dann kann man das Ganze vergessen, ne?
2: Ja, so ist es halt im Leben manchmal, ne?
1: So ist es, aber
2: nicht immer alles haben.
1: Das stimmt, aber im Leben passieren auch schöne Dinge, denn wir schenken euch jetzt einfach Tickets für Rian heute Abend.
2: Ach cool, echt jetzt?
1: Ja, echt.
2: Oh, wie cool, ich zitter ja gerade den ganzen Körper. Ach, wie schön, da freue ich mich.
1: Da könnt ihr euch jetzt einen schönen Abend machen und mal nicht über Rechnungen nachdenken.
2: Sehr schön, vielen, vielen Dank.
1: Sehr gerne, liebe Eva. 20 Uhr geht's los, das Konzert heute Abend mit Rian. Und ihr habt nochmal heute Mittag die Chance, Tickets zu gewinnen bei meiner Kollegin Liane Wirtsberger. Und ansonsten sind natürlich auch noch Karten erhältlich auf der Webseite der Sommerbühne in Aschaffenburg. Ihr bekommt die Infos auf primavera24.de. Und jetzt gibt's hier mehr Musik für euren Vormittag. Das ist jetzt Tina Turner hier im Wohlfühlradio für euch.

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20: Nach den sehr heißen letzten Tagen fühlt es sich heute eher an wie Herbst. Wolken, Regen und Wind. Aber das soll jetzt auch keine Beschwerde sein, ne? Viele freuen sich ja über diese Abkühlung. 21 Grad in der Spitze, vor allem über den Mittag dann auch noch mal etwas mehr Regen. Morgen dann auch wechselhaft 25 Grad, immerhin bis zu 4 Sonnenstunden. Und ab Donnerstag wird's dann wieder beständiger. Und damit 10 Uhr.
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21: Ich bin Moritz Einzel. Deutschland muss sich besser aufstellen bei der Drohnenabwehr. Darin sind sich alle einig, spätestens seit dem Fund einer Sprengstoffdrohne am Flughafen Leipzig-Halle. Hamburgs Innensenator Grote sieht dabei kein Kompetenzwirrwarr. Im ZDF sagte er:
22: Was wir brauchen, ist aber eine enge Zusammenarbeit, ein Lagebild, über das alle gemeinsam verfügen und dann eine sehr, sehr schnelle Klärung, wer kann jetzt in seiner Verantwortung was tun und wer muss was tun und wie kommen wir zu sehr schnellen Entscheidungen. Da können wir noch besser werden.
21: In einem neuen Zentrum in Sachsen-Anhalt, das heute eröffnet wird, soll erforscht werden, wie sich Drohnen besser erkennen und abwehren lassen. Die Organspende bleibt ein großes Thema, auch im Bundestag. Eine große Gruppe von Abgeordneten startet einen neuen Anlauf bei der Widerspruchslösung. Vor 6 Jahren war ein erster Versuch gescheitert. Rund 8.000 Menschen in Deutschland warten aktuell auf ein lebensrettendes Spenderorgan. Die Grünen-Abgeordnete Lang sagte im ZDF, hinter jeder Zahl sitze eine Person, die Angst habe, ob sie überleben könne.
0: sitzen Angehörige, die hoffen, dass ihre Mutter oder ihr Vater oder ihre Tante am Leben bleibt, und sitzt im Zweifelsfall eine Person, die ihr Leben verliert, obwohl sie das nicht müsste.
21: Bei der Widerspruchslösung muss man der Organspende aktiv widersprechen. Bundesumweltminister Schneider ist zu einem mehrtägigen Besuch in die Ukraine gereist. Der SPD-Politiker will sich mit Vertretern der ukrainischen Regierung über den Wiederaufbau der zerstörten Infrastruktur austauschen. Schneider werde sich auch über die Lage ukrainischer Kernkraftwerke informieren, hieß es. Das BSW will den internen Streit um die Regierungsbeteiligung in Thüringen auf einem Sonderparteitag klären. Parteigründerin Wagenknecht will, dass das BSW Ministerpräsident Vogt das Vertrauen entzieht und die Landesregierung verlässt. Aber nur 2 von 15 Abgeordneten wollen dem Beschluss des Bundesvorstands folgen.
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20: Es ist 10:15 auf der A66 Richtung Frankfurt. Aufpassen zwischen Bad Obwächtersbach und Gelnhausen Ost. Da liegt ein Plastiksack auf der Fahrbahn. Dann gibt es Probleme im Karlgrund. Es hat wohl einen Unfall gegeben mit der Karlgrundbahn. Da haben sich jetzt einige Hörer gerade gemeldet. Die Bembel hat in Niedersteinbach am Bahnhof wohl ein Auto gerammt am unbeschrankten Bahnübergang. Es sind aber wohl keine Menschen verletzt worden. Aber es gibt jetzt natürlich Zugausfälle und Verkehrsbehinderungen rund um Mömpris Niedersteinbach. Wir hören danach und halten euch hier natürlich auf dem Laufenden. Dann haben wir die Blitzer für euch in Haibach in der Büchelbergstraße. In der 30er-Zone Richtung Klinikum hat mir die Carmen gerade gemeldet. Dann, wenn ihr von Niedermittlau Richtung Rotenbergen fahrt, in der 50er-Zone und Ortseingang Sulzbach, wenn ihr von Obernau kommt, gegenüber der Oil-Tankstelle der Blitzeranhänger.
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Tom Deiss hier bei Radio Primavera. Wir sind euer Sender aus der Region. Jetzt gibt's auch die offizielle Bestätigung. Es hat einen Bahnunfall gegeben in Mömpris-Niedersteinbach. Die Karlgrundbahn hat da am Bahnhof beim Bahnübergang ein Auto erwischt. Deshalb ist die Strecke da erstmal dicht für die Bembel natürlich. Das heißt Zugausfälle und es gibt auch Verkehrsbehinderungen für die Autofahrer rund um den Bahnhof in Niedersteinbach. Gleich alles dazu und weitere Themen in den Primavera-Nachrichten für euch um 10:30. Und hier noch eine Meldung von der A3 zwischen Weibersbrunn und Bessenbach-Walderschaff in beiden Richtungen. Ein Fuchs im Bereich der Fahrbahn. Bitte aufpassen. 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
17: Es ist so ein bisschen herbstlich heute irgendwie, gell? Also viele dicke Wolken, immer mal wieder ein Schauer. Die Temperaturen 21 Grad in der Spitze. Sonne heute so gut wie, ja, Fehlanzeige. Die weiteren Aussichten zeigen, morgen gibt's einen Mix aus Sonne, Wolken, Regen. Wind bei 24 Grad und Donnerstag, da kommt die Sonne schon wieder mehr zum Vorschein bei 25 Grad. Und damit ist es 10:30.
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18: Ich bin Markus Giesbert. Guten Tag. In Mömbres hat es vorhin einen Unfall mit der Karlgrundbahn gegeben. An einem unbeschrankten Bahnübergang im Ortsteil Niedersteinbach rammte ersten Informationen zufolge ein Triebzug ein Auto. Da der Übergang direkt neben dem Bahnhof ist, war der Triebzug nur sehr langsam unterwegs. Nach Informationen der Polizei wurde niemand in dem Auto verletzt. Techniker überprüfen gerade, ob und wie viel Schaden der Triebzug genommen hat. Die Bahnstrecke Schöllkrippen-Karl ist derzeit unterbrochen. Wie lange ist noch unklar. Zwei junge Männer sollen in Aschaffenburg einen Doppelmord geplant haben. Die beiden 21 und 18 Jahre alten Männer mit Immigrationshintergrund stehen deshalb seit heute vor dem Landgericht. Vivian Marx.
9: Mitte Dezember 2025

0: übergeben. Doch dazu kam es nicht. Die Polizei fing den 21-Jährigen ab, als dieser in Würzburg in den Zug steigen wollte. Auch der 18-Jährige wurde am Hauptbahnhof hier geschnappt.
1: Das Feuer auf einem Reiterhof in Heusenstamm war wohl das Werk eines Zündlers. Die Polizei teilte am Morgen mit, dass sie wegen vorsätzlicher Brandstiftung ermittelt. Bei dem Brand waren am Samstag in der Heusenstammer Martinseestraße große Teile der Anlage abgebrannt. Auch auf den angrenzenden Wald hatte das Feuer übergegriffen. Die Pferde konnten allesamt gerettet werden. Und das passiert heute noch im Primavera-Land. In Bad Orb werden die ersten Aufbauten für den Start der Lidl-Deutschland-Tour errichtet. Und Viktoria Aschaffenburg empfängt am Schönbusch Bayernliga-Tabellenführer Eintracht Bamberg. Und alle Nachrichten aus der Welt gibt's wieder zur vollen Stunde.
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3: Hallo auf die Straßen um 10.32 Uhr. Wir gucken auf die A3 Würzburg-Frankfurt. Da haben wir zwischen Weibersbrunn und Bessenbach-Walderschaff in beide Richtungen Gefahr. Durch einen Fuchs auf der Fahrbahn. Bitte, bitte fahrt hier besonders vorsichtig. Dann haben wir Mömbris-Niedersteinbach, einen Bahnunfall beim unbeschrankten Bahnübergang am Bahnhof. Verkehrsbehinderungen und Zugausfälle sind da die Folge. Wir halten euch da natürlich auf dem Laufenden. Blitzer, Haibach auf der Büchelbergstraße in der 30er-Zone Richtung Klinikum, wenn ihr fahrt. Dann von Niedermittlau Richtung Rothenbergen fahren in der 50er-Zone und Ortseingang Sulzbach. Da steht an der Bushaltestelle gegenüber der Oil-Tankstelle ein Blitzeranhänger. Wenn ihr noch was entdeckt, lasst uns auch gerne wissen. Kostet nichts. 0800 66 66 400.
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15: Ja, und da gibt es heute viele dicke Wolken. Es gibt immer wieder Regen und zeitweise auch Wind. Die Temperaturen 21 Grad in der Spitze, also wirklich zum Durchatmen und Durchliften. Die weiteren Aussichten zeigen morgen, ja, da bleibt es auch noch wechselhaft bei 24 Grad. Aber die Sonne guckt schon immer mal wieder öfter vorbei. Am Donnerstag, da geht es dann wieder aufwärts mit 25 Grad und einem Mix aus Sonne und Wolken. Und hier und da mal ein kleiner Schauer. Und damit wird es 11 Uhr.
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16: Ich bin Stefan Schütz. Bundeslandwirtschaftsminister Rainer hat den Bauern angesichts schlechter Ernten durch die Trockenheit Hilfe zugesichert. Im ZDF sagte er, die Betriebe sollen wissen, dass sie nicht alleine bleiben. Dass Brot und Fleisch sofort teurer werden, glaubt Rainer nicht. Der Bauernverband teilte mit, er rechnet zum Beispiel mit 7% weniger Getreide, spürbar besonders in Süd- und Westdeutschland. Was brauchen Feuerwehren, um besser mit Waldbränden umzugehen? Der Chef der Feuerwehrgewerkschaft Meyer hat im ZDF vorbeugenden Brandschutz gefordert.
17: Wir leben momentan in der Lage, das wäre unheimlich toll, wenn wir vor die Lage kämen. Das Klima verändert sich, also muss sich auch die Taktik und die Vorbereitung ändern.
16: Schneisen, die eine Ausbreitung von Bränden verhindern, könnten im Voraus angelegt werden, so Meyer. Wasserdepots müssten eingerichtet werden und geländegängige Fahrzeuge seien unheimlich wichtig. Beim Wohnungsbau geht's wieder aufwärts. Das Statistische Bundesamt meldet, im Juni sind erneut mehr Baugenehmigungen erteilt worden als im Vorjahresmonat. Fürs erste Halbjahr macht das ein Plus von gut 15% auf 126.300 Wohnungen. Der stärkste Anstieg seit 10 Jahren. Schätzungen zufolge fehlen in Deutschland weiterhin etwa 1 Million Wohnungen, besonders in den Ballungsräumen. Teure Energie, Fachkräftemangel, fehlende Nachfolge. Fast 188.000 Unternehmen in Deutschland haben im vergangenen Jahr aufgegeben und damit so viele wie seit fast 20 Jahren nicht. Das teilte die Wirtschaftsauskunft Teil Kreditreform mit. In Deutschland gibt es rund 3,5 Millionen Unternehmen. Die meisten von ihnen haben weniger als 10 Beschäftigte. In Sachsen-Anhalt soll künftig erforscht werden, wie sich Drohnen besser erkennen und abwehren lassen. Am Standort des Deutschen Zentrums für Luft- und Raumfahrt in Kochstedt wird das neue Technologiezentrum Drohnensicherheit eröffnet. Dort sollen neue Technologien entwickelt und unter realistischen Bedingungen erprobt werden. Hintergrund ist der Fund einer Sprengstoffdrohne am Flughafen Leipzig-Halle.
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15: Hallo auf die Straßen, 11:02. Immer noch die Meldung von der A3 Würzburg-Frankfurt. Zwischen Wabersbrunn und Bessenbach-Walderschaft besteht immer noch die Gefahr durch einen Fuchs im Bereich der Fahrbahn. Dann haben wir Mömbris-Niedersteinbach, einen Bahnunfall beim unbeschränkten Bahnübergang am Bahnhof. Verkehrsbehinderungen und Zugausfälle natürlich sind die Folge. Wir halten euch da aber natürlich auf dem Laufenden, auch in den Nachrichten um 9:30. Dann haben wir Blitzer. Da steht einer Heilbach auf der Büchelbergstraße in der 30er-Zone Richtung Klinikum, wenn ihr fahrt. Dann von Niedermittlau Richtung Rothenbergen, wenn ihr unterwegs seid, wird kontrolliert in der 50er-Zone. Und am Ortseingang von Sulzbach, da steht an der Bushaltestelle gegenüber der Oiltankstelle, der Blitzer an. Solltet ihr was sehen, Stau, Blitzer, ja, vielleicht Gegenstände auf der Fahrbahn, Pannenfahrzeug, lasst uns gerne wissen, kostet euch ja nichts, unter 0800 66 66 400. Und da habe ich gerade reinbekommen, die B45 Hanau-Dieburg zwischen Hainburg-Obertshausen und Mainhausen-Seligenstadt. Eine ungesicherte Unfallstelle auf dem linken Fahrstreifen, bitte fahrt vorsichtig.
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15: Hallihallo, schön, dass ihr da seid. 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

0: Klingt der Sommer bei Radio Primavera, auch wenn er mal schwächelt. Es ist 11:15 an diesem Dienstag und gute Nachrichten gefällig? Ja, dann legen wir direkt mal los. Die Schwüle hat sich verabschiedet, die Temperaturen sind wieder angenehmer und der Himmel spielt heute ja so ein bisschen Sonne-Wolken-Regen-Mix. Das Beste daran aber, warm genug, um draußen richtig was zu erleben und davon gibt's ja gerade bei uns jede Menge. 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Und wenn euch das noch nicht genug gute Nachrichten für einen Dienstag sind, Wolke hat noch mehr davon für euch.
1: Eine gute Nachricht für uns Menschen. Die Global Flourishing Study zeigt, dass Menschen, die mit ihren Freundschaften und Beziehungen zufrieden sind, körperlich und psychisch gesünder sind. Für die Studie wurden mehr als 200.000 Menschen aus 22 Ländern befragt. Interessant zu wissen, wie glücklich soziale Beziehungen machen, unterscheidet sich je nach Lebensphase. Noch eine gute Nachricht, Wildtieren können wir an heißen Tagen ganz einfach helfen. Eine flache Schale mit Wasser im Garten, auf dem Balkon oder auf der Fensterbank bieten Vögeln und Insekten eine erfrischende Abkühlung. Wichtig dabei ist, das Wasser regelmäßig zu wechseln und einen Stein in die Schale zu legen, damit Insekten wieder hinausklettern können. Und noch eine letzte gute Nachricht, wo wir gerade bei Tieren sind. In Walterschaff hat die Feuerwehr ein verletztes Schaf gerettet. Die Einsatzkräfte entdeckten es bei den Nachlöscharbeiten nach dem Waldbrand. Am Montag konnten sie das Tier, was bei dem Brand von der Herde abkam, einfangen und aus dem Wald retten.
0: Wunderbar, das freut uns natürlich. Danke, Wolke. Ja, und mit guten News bist du bei mir natürlich jederzeit herzlich willkommen. Denn gleich wird es wieder ein bisschen ernster. In den Nachrichten geht es um die Themen, die heute wichtig sind. Und die sind eben nicht alle positiv. Was heute passiert ist, hört ihr gleich in den Nachrichten und findet ihr zum Nachlesen auf primavera24.

Das ist Radio Primavera am Dienstag. Es ist der 18. August und da gab es einen Bahnunfall in Mömbris-Niedersteinbach. Die Karlgrundbahn hatte am Bahnhof beim Bahnübergang ein Auto erwischt. Es kommt natürlich zu Verkehrsbehinderungen rund um den Bahnhof in Niedersteinbach. Gleich gibt's alles mehr dazu in den Nachrichten um halb und lest ihr natürlich auf primavera24.de.

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12: Ja, das ist so ein bisschen wie Herbst heute da draußen, ne? Grau, trüb, ja, viele dicke Wolken. Hier und da tröpfelt es auch immer wieder mal die Temperaturen. 21 Grad in der Spitze, das fühlt sich richtig kalt an nach der extremen Sommerhitze, oder? Naja, die weiteren Aussichten zeigen jedenfalls morgen auch sehr wechselhaft mit Sonne, Regen, Wind und Wolken. Die Temperaturen da 24 Grad, ab Donnerstag geht es wieder ein bisschen aufwärts mit 25 Grad und auch da kommt die Sonne wieder mehr zum Vorschein. Und damit ist es genau 11:30.
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13: bin Markus Giesbernd. Guten Tag. In Langenselbold geht der Widerstand gegen die geplanten Stellenstreichungen bei Thermo Fischer heute weiter. Gleich will die IG Metall erneut vor den Werkstoren gegen den Jobabbau protestieren. Auch Main-Kinzig-Landrat Thorsten Stolz hat sich als Unterstützer angekündigt. Der US-amerikanische Eigentümer will 60 Arbeitsplätze in Langenselbold streichen, vor allem in der Produktion. In Mempris hat es am Vormittag einen Unfall mit der Karlgrundbahn gegeben. An einem unbeschrankten Bahnübergang im Ortsteil Niedersteinbach rammte ein Triebzug ein Auto. Da der Übergang direkt neben dem Bahnhof ist, war der Triebzug nur sehr langsam und nach Informationen der Polizei wurde auch niemand in dem Auto verletzt. Das Feuer auf einem Reiterhof in Heusenstamm war wohl das Werk eines Zündlers. Die Polizei teilte am Morgen mit, dass sie wegen vorsätzlicher Brandstiftung ermittelt. Bei dem Feuer waren am Samstag große Teile der Anlage in der Heusenstammer Martinseestraße abgebrannt. Auch auf den angrenzenden Wald hatte das Feuer übergegriffen. Die Pferde konnten allesamt gerettet werden. Zum Fußball. Da wartet am Abend ein echtes Topspiel auf Viktoria Aschaffenburg. Mit Eintracht Bamberg kommt der ungeschlagene Tabellenführer der Bayernliga Nord an den Schönbusch. Volker Kilp.
14: Bamberg reist mit richtig breiter Brust an. 4 Siege, ein Unentschieden und 13 Punkte aus 5 Spielen, dazu erst 3 Gegentore. Die Viktoria hat dagegen erst 3 Ligaspiele absolviert und steht mit 6 Punkten auf Platz 9. Zuletzt gab es für Aschaffenburg beim 0:3 in Neudrossenfeld die erste Niederlage der Saison. Davor hatte die Viktoria ihre ersten beiden Ligaspiele gewonnen.

0: 45 Hanau-Dieburg zwischen Hainburg-Obertshausen und Mainhausen-Seligenstadt. Bergungsarbeiten auf dem linken Fahrstreifen im Baustellenbereich. Wir haben derzeit 2 Kilometer Stau. Dann habt ihr es gerade gehört in den Nachrichten, der Bahnübergang. Ja, da, wo es den Unfall gab mit an diesem unbeschrankten Bahnübergang, ist wieder frei. Da geht es also auch wieder vorwärts. Dann haben wir Blitzer, Haibach-Büchelbergstraße in der 30er-Zone Richtung Klinikum, wenn ihr fahrt. Von Niedermittlau Richtung Rotenbergen, wenn ihr unterwegs seid, in der 50er-Zone. Und Ortseingang Sulzbach steht an der Bushaltestelle gegenüber der Oiltankstelle immer noch der Blitzeranhänger. Wenn ihr noch was seht, Stau, Blitzer, sonstige, ja, vielleicht Pannenfahrzeug, Gegenstände auf der Fahrbahn, lasst's uns gerne wissen, kostet euch ja nichts. 0800 66 66 400.
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Dienstag, 18. August, ja, und kaum schwächelt das Wetter mal ein bisschen, wächst die Lust auf Urlaub. Na, wir gucken gleich mal auf das aktuelle Reisewetter nach Musik von den Cars hier bei Radio Primavera.

0: Musik von den Cars bei eurem Wohlfühlradio.
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0: So, da habe ich heute ein Reisewetterduell für alle, denen unser Sommer hier noch nicht richtig heiß genug war. Spanien gegen Ägypten. Zuerst Spanien. An der Mittelmeerküste könnt ihr euch auf ordentlich Sommer einstellen. Viel Sonne, warmes Meer und je nach Region aktuell über 30 Grad. Im Süden wird sogar richtig heiß, bis 40 Grad sind da auch wieder drin. Da bietet sich tagsüber eindeutig das Meer an und abends wird es auf der Promenade bei Tapas und einem kühlen Getränk. Ja, gemütlich, oder? Ägypten. Und wer denkt, Spanien wäre schon heiß genug, legt in Hurghada noch eine Schippe drauf. Im August liegen die Höchstwerte dort typischerweise um 35, 36 Grad. Das Rote Meer hat kuschelige rund 29 Grad. Also perfekt für alle, die eigentlich gar nicht genug von Sonne, warmem Wasser und Sommer bekommen können. Schöne Zeit!
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15: Fühlt sich das nach extremer Sommerhitze tatsächlich an wie ein bisschen Herbst, ne? Wolkenregen, Wind, aber wir wollen uns nicht beschweren, weil wir freuen uns ja über diese Abkühlung, oder? 21 Grad in der Spitze bekommen wir dazu. Am Nachmittag, ja, da könnte es trocken bleiben und gegen Abend wieder so ein bisschen was runterkommen. Die weiteren Aussichten zeigen dann, morgen kriegen wir von allem etwas bei 24 Grad, bevor ab Donnerstag wieder die Sonne mehr zum Vorschein kommt bei 25 Grad. Und damit ist es eine Minute nach 12.
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16: Ich bin Stefan Schütz. Die Trockenheit führt, wie erwartet, zu einer geringeren Ernte in einigen Bereichen. Laut einer ersten Schätzung werden zum Beispiel deutlich weniger Äpfel von den Bäumen geholt und Landwirtschaftsminister Rainer teilte mit, bei Getreide rechnen die Landwirtinnen und Landwirte mit einem Minus von 7% bei der Ernte. Den betroffenen Betrieben stellte er Hilfen in Aussicht. Den 14- bis 34-Jährigen ist im Beruf besonders wichtig eine faire Bezahlung, ein sicherer Arbeitsplatz und ein gutes Betriebsklima. Das zeigt eine Jobstudie im Auftrag der ARD. Es gibt noch weitere Kriterien bei der Jobwahl, zum Beispiel der Stand der Digitalisierung und der Einsatz von künstlicher Intelligenz. In der Studie ist auch ersichtlich, dass immer offener über das Gehalt gesprochen wird. Mehr als jedes vierte Elternteil fühlt sich im Umgang mit Anwendungen von künstlicher Intelligenz eher unsicher. Das fand die Hamburger Körber-Stiftung heraus, Claudia Wächter berichtet.
17: Viele Fragezeichen im Kopf und viele Eltern würden auch gern mehr über KI lernen, wissen aber nicht, wo sie die Infos herbekommen. Und das alles auch mit Blick auf ihre Kids, denn mehr als ein Drittel hat keinen Plan, wo und wie der Nachwuchs online unterwegs ist. Ein Riesenproblem, sagen die Befragten, sei auch das Erkennen von Fake News.
16: Dass bezahlbarer Wohnraum knapp ist, vor allem in Ballungsräumen, ist nichts Neues. Abhilfe schaffen soll verstärkter Wohnungsbau. Und da gibt's weiter gute Nachrichten. Auch im Juni wurden im Vergleich zum Vorjahresmonat mehr Baugenehmigungen erteilt. Laut Statistik gab es im ersten Halbjahr einen Anstieg von gut 15% auf gut 126.000 Wohneinheiten. Das ist der stärkste Zuwachs seit 10 Jahren. Er war als Agent in Deutschland tätig, deswegen ist ein junger Ukrainer zu einer Haftstrafe verurteilt worden. Er soll laut Anklage im Auftrag Russlands Brandanschläge vorbereitet haben. Das Oberlandesgericht Stuttgart verhängte eine Freiheitsstrafe von 1 Jahr und 3 Monaten. 2 weitere ukrainische Angeklagte sprach das Gericht frei. Ziel sei es gewesen, Transportwege eines Paketdienstleisters zu stören.
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19: Hallo auf die Straßen, es ist 12:03. Wir gucken auf die B45 Hanau-Dieburg. Zwischen Rottgau-Jügesheim und Rottgau-Dudenhofen, da gab es einen Unfall. Da ist die Straße im Moment voll gesperrt. Die Feuerwehr ist im Einsatz, wir haben 2 Kilometer Stau. Blitz haben wir auf der B469 Richtung Miltenberg, Höhe der Ausfahrt Wörth. Dann Haibach auf der Büchelbergstraße in der 30er-Zone Richtung Klinikum, wenn ihr fahrt. Von Niedermittlau Richtung Rotenbergen, wenn ihr unterwegs seid, in der 50er-Zone. Und Ortseingang Sulzbach, da steht an der Bushaltestelle gegenüber der Oiltankstelle ein Blitzeranhänger. Wenn ihr noch was entdeckt, 0800 66 66 400, die kostenfreie Nummer.
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19: Hallo.

0: Viertel nach zwölf ist es an diesem Dienstag. Ihr hört Radio Primavera und da geht es jetzt um eine Kita, die gerade einmal 2 Jahre geöffnet hat und trotzdem soll schon wieder Schluss sein. In Aschaffenburg-Damm sorgt genau das gerade für Diskussionen. Es geht um die Kita Wunderwiese. Der Feriensenat hat beschlossen, die Einrichtung in Kürze zu schließen. Der Grund? Zu wenige Kinder. Zuletzt waren gerade einmal 5 angemeldet und gleichzeitig hohe laufende Kosten. Doch nicht nur die Entscheidung selbst sorgt für Ärger, auch bei der Kommunikation mit den Eltern ist offenbar so einiges schiefgelaufen. Warum die Eltern ziemlich sauer sind, erklärt Oberbürgermeister Markus Schlemmer.
1: Es ist sicherlich ungünstig, dass die Eltern das über die Medien erfahren. So sollte es nicht laufen. Da müssen wir an unserer Kommunikation arbeiten. Möglicherweise kam die Entscheidung kurzfristig. Man hat sich lange überlegt, was man machen kann. Vielleicht noch andere Möglichkeiten gesucht und war dann im Endeffekt mit dem Rücken an der Wand gestanden und musste so entscheiden.
0: Ja, die Kids aus der Wunderwiese sollen nun in anderen Kitas unterkommen. Und damit schauen wir gleich nochmal, was sonst noch los ist. Bad Orb steht ab heute ganz im Zeichen des Radsports. Morgen wird dort der Prolog der Lidl-Deutschland-Tour gestartet, bevor es am Donnerstag mit der eigentlichen Tour weitergeht. Und die führt dann auch durch den Spessart, unter anderem durch Wiesen, Heinrichsthal und Rothenbuch. In Heusenstamm müsst ihr euch außerdem auf neue Straßensperrungen einstellen. An gleich 3 Stellen ist die Fahrbahn nämlich abgesagt. Und das sind nur einige Themen. Noch mehr gibt's gleich bei Radio Primavera um 9:30 in den Nachrichten. 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
22: Ja, heute heißt sicherheitshalber Regenschirm. Nicht vergessen, viele Wolken, kaum Sonne, höchstens eine Stunde scheint die. Ja, hier und da gibt's mal ein paar Regenschauer. Dazu bleiben die Temperaturen mit 19 bis 21, vielleicht 22 Grad eher auf der frischen Seite. Am Nachmittag wird's zudem windiger, skandinavische Luft lässt grüßen. Morgen, da geht's wieder rauf auf bis zu 25 Grad, aber ja, weiter mit Sonne, Wolken und Schauer im Wechsel. Donnerstag und Freitag, da wird's dann deutlich freundlicher, anfangs noch einzelne Schauer, danach aber immer mehr Sonne, bis zu 6, 27 Grad. Sommerliche Wohlfühltemperaturen. Und damit ist es genau 12:30.
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23: Ich bin Tim Obert, guten Tag. In Langenselbold geht der Widerstand gegen die geplanten Stellenstreichungen bei Thermo Fischer heute weiter. Die IG Metall protestiert jetzt vor den Werkstoren gegen den Jobabbau. Auch Main-Kinzig-Landrat Thorsten Stolz hat sich als Unterstützer angekündigt. Der US-amerikanische Eigner will 60 Arbeitsplätze in Langenselbold streichen, vor allem in der Produktion. In Mömbris hat es am Vormittag einen Unfall mit der Karlgrundbahn gegeben. An einem unbeschrankten Bahnübergang im Ortsteil Niedersteinbach touchierte ein Triebzug ein Auto. Da der Übergang direkt neben dem Bahnhof ist, war der Triebzug nur sehr langsam unterwegs. Nach Informationen der Polizei wurde niemand in dem Auto verletzt. Der Triebzug konnte nach einer kurzen Überprüfung weiterfahren. Das Feuer auf einem Reiterhof in Heusenstamm war wohl das Werk eines Zündlers. Die Polizei teilte am Morgen mit, dass sie wegen vorsätzlicher Brandstiftung ermittelt. Bei dem Brand waren am Samstag in der Heusenstammer Martinseestraße große Teile der Anlage abgebrannt. Auch auf den angrenzenden Wald hatte das Feuer übergegriffen. Die Pferde konnten alle gerettet werden. Zum Fußball. Da wartet am Abend ein echtes Topspiel auf Viktoria Aschaffenburg. Mit Eintracht Bamberg kommt der ungeschlagene Tabellenführer der Bayernliga Nord an den Schönbusch. Wolke Kipp mit Details.
0: Bamberg reist mit richtig breiter Brust an. 4 Siege, 1 Unentschieden und 13 Punkte aus 5 Spielen, dazu erst 3 Gegentore. Die Viktoria hat dagegen erst 3 Ligaspiele absolviert und steht mit 6 Punkten auf Platz 9. Zuletzt gab es für Aschaffenburg beim 0:3 in Neudrossenfeld die erste Niederlage der Saison. Davor hatte die Viktoria ihre ersten beiden Ligaspiele gewonnen. Am Abend soll es am Schönbusch dann die Antwort geben gegen den bisher stärksten Gegner der Saison.
23: Und alle Nachrichten aus der Welt gibt's wieder zur vollen Stunde.
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1: Hallo auf die Straßen. Es ist 12.32 Uhr und da gucken wir mal, was sich da getan hat auf den Straßen. Da haben wir Folgendes für euch. Eine Meldung von der B45 immer noch, Hanau Richtung Dieburg, zwischen Rottgau-Jügesheim und Rottgau-Dudenhof.

0: Cool and the Gang, Radio Primavera hier und der Sommer, ja, der hat gut 2 Gänge runtergeschaltet, ne? Und das ist auch gut so. Sonne, Wolken im Mix bei 24 Grad, da lässt sich auch genug unternehmen, selbst wenn es draußen mal ein bisschen tröpfelt, gell?
1: Es gibt sehr viel, das man zu Hause machen kann. Man kann Brettspiele und Kartenspiele spielen, man kann auch an schlechten Tagen was anschauen, ins Schwimmbad gehen.
2: Wenn man jetzt so ein Gerät hat, Tablet oder Handy, kann man jetzt halt mal alle Apps, die man halt eigentlich gar nicht braucht, auch mal löschen.
3: Man könnte eventuell auch was basteln oder malen, was lesen.
4: In Indoor-Spielplätze gehen oder auch ganz einfach in den Süden verreisen.
0: Ja, aber was, wenn man vielleicht gerade von daher kommt und hier aber noch Ferienspaß haben will? Kollege Leon Durst hat einen super Tipp für euch.
5: Also diese Woche soll es ja wieder etwas wechselhaft werden und ganz so heiß ist es ja auch nicht mehr, aber das macht gar nichts, denn ihr könnt trotzdem sehr viel im Primavera-Land unternehmen. In Miltenberg könnt ihr zum Beispiel eine Schifffahrt auf dem Main machen. Tickets könnt ihr online oder vorher am Kiosk bekommen. Mit Kindern und in der Gruppe ist es sogar etwas günstiger. An der Anlegestelle Pfarrkirche geht's los und dann fahrt ihr rund 1,5 Stunden bis nach Freudenberg und wieder zurück. Den Platz an Bord dürft ihr euch übrigens aussuchen und falls ihr zwischendurch Hunger bekommt, gibt's auf dem Schiff auch Kuchen und Getränke.
0: Na, das klingt doch nach einem guten Plan. Vor allem nach einem, bei dem die ganze Familie mitkommt. Und wenn eure Kids eher auf Action statt gemütlichem Programm stehen, ja, habe ich schon den nächsten Tipp für euch. Dafür müsst ihr nicht mal aufs Wetter schauen im Funpark in Rottgau. Da kann drinnen getobt, geklettert und gespielt werden. Wie viel Spaß da auf euch erwartet, hört ihr in der nächsten Stunde hier bei Radio Primavera.

Underground Attraction bei Radio Primavera, 8:08. Ich habe einen aktuellen Blitzer für euch zwischen Aschaffenburg und Goldbach auf dem Dammerweg in beide Fahrtrichtungen.

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16: So, und da haben wir heute ja so einen Hauch von Herbst im Primavera-Land. Ja, aber es ist nicht kalt mit 21, 22 Grad in der Spitze. Aber wir haben viele dicke Wolken und hier und da kann es auch mal tröpfeln. Sonne heute so gut wie Fehlanzeige, wenn ein Stündchen kriegen wir, ja, im Groben zusammen. Morgen geht's wieder rauf auf bis zu 25 Grad, weiter mit Sonne, Wolken und Schauer im Wechsel. Donnerstag und Freitag wird's dann aber schon wieder deutlich freundlicher. Anfangs noch einzelne Schauer, danach immer mehr Sonne bei 6, 27 Grad. Ja, sommerliche Wohlfühltemperaturen. Und damit ist es 13 Uhr.
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17: Ich bin Stefan Schütz. Die Trockenheit führt, wie erwartet, zu einer geringeren Ernte in einigen Bereichen, zum Beispiel bei Äpfeln. Bauernverbandspräsident Rugwied hat mitgeteilt, dass auch die Getreideernte unterdurchschnittlich ausgefallen sei.
18: Mit 41,9 Millionen Tonnen beim Getreide in Summe 7% weniger als im Vorjahr, für uns Landwirte enttäuschend.
17: Bundeslandwirtschaftsminister Rainer stellte den betroffenen Betrieben Hilfen in Aussicht. Der Brandgeruch vom Großfeuer im Hohen Venn ist bis nach Köln zu riechen, über 100 Kilometer entfernt. Die Kölner Feuerwehr hat aber Entwarnung gegeben, für die Bürger bestehe keine Gefahr. Die nahegelegene Stadt Monschau hat ihre Bewohner aufgerufen, drinnen zu bleiben und Fenster geschlossen zu halten. Die Feuerwehrgewerkschaft spricht sich unterdessen für mehr Prävention aus, weil die Gefahr von Waldbränden zunehmen werde. Der SPD-Vorstoß, die Klimaanpassung als Gemeinschaftsaufgabe im Grundgesetz zu verankern, wird unterstützt von der Deutschen Stiftung Patientenschutz. Ihr Vorstand Brüsch hat gefordert, dass sich der Bundestag dabei auf den Schutz von sozialen Einrichtungen konzentrieren solle. Länder und Kommunen seien nicht in der Lage, die zusätzlichen Milliarden Euro zu bezahlen. Google und die britische Regierung testen, ob künstliche Intelligenz klimaschädliche Kondensstreifen verhindern kann. Die Idee, Flugzeuge sollen feuchte Zonen umfliegen, ohne große Umwege zu fliegen. Dafür trainiert Google KI-Modelle mit Wetter- und Flugdaten, die vorhersagen sollen, wo sich Schleierwolken bilden. Kondensstreifen wirken wie eine Wärmedecke und sind Schätzungen zufolge für ein Drittel der Klimawirkung der Luftfahrt verantwortlich. Millionen Menschen in Deutschland lieben Computerspiele und für sie ist die Gamescom in Köln die zentrale Veranstaltung. Hier werden ab nächster Woche Mittwoch die wichtigsten Neuigkeiten vorgestellt. Schon jetzt rechnen die Veranstalter der Gamescom mit einem Ausstellerrekord von mehr als 1600 Teilnehmern.
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20: 3 Minuten nach 1, hallo auf die Straßen. Die B45 hat nur Dieburg zwischen Röttgau-Hainhausen und Röttgau-Jügesheim. Ein Unfall, 1 Kilometer Stau. Dann kommt es streckenweise im Primavera-Land wegen Radrenngruppen zu Verkehrsbeeinträchtigung, da diese im Pulk unterwegs sind. Also bitte umsichtig fahren. Gemeldet wurde mir das zum Beispiel aus Walderschaft, Winzenhol und Schmerlenbach. Also vorsichtig unterwegs sein. Blitze haben wir auf der B469 Richtung Miltenberg, Höhe Ausfahrt Wörth. Dann steht einer zwischen Aschaffenburg und Goldbach. Da wird auf dem Dämmerweg in beide Richtungen kontrolliert. Haibach auf der Büchelbergstraße in der 30er-Zone Richtung Klinikum, wenn ihr fahrt. Und von Niedermittlau Richtung Rotenbergen, wenn ihr unterwegs seid, in der 50er-Zone. Außerdem der Blitzeranhänger am Ortseingang von Sulzbach. Das steht an der Bushaltestelle gegenüber der Oil-Tankstelle. Das war's vorerst. Wenn ihr noch was entdeckt, lasst uns auch gerne wissen. Kostet nichts. 0800 66 66 400.
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20: Schön, dass ihr da seid.

0: Hallo, hier ist Radio Primavera und da müssen wir mal über eine Frau sprechen, die offenbar keine Pause kennt. 4 Tage fast nonstop auf dem Rad, insgesamt nur rund 4 Stunden Schlaf und am Ende ist sie, Tina Büttner vom TV Miltenberg, Weltmeisterin im Ultracycling. Ja, beim Race Around Austria hat sie rund 2200 Kilometer ohne Etappen hinter sich gebracht. Dazu heftige Knieschmerzen. Aber sie zieht durch und holt sich nach Platz 2 im vergangenen Jahr diesmal den Weltmeistertitel. Und wie emotional der Moment im Ziel für sie war, hat sie uns natürlich erzählt.
1: Als erstes in den Arm genommen habe ich meinen Mann Timo, geweint vor Freude und haben uns ganz, ganz festgehalten. Und danach kamen die ganzen Freunde, das sind unsere besten Freunde oder auch Familie, die als Team dabei waren. Und ich hatte ganz viele Freunde, die einfach sich die Mühe gemacht haben, gerade nachdem sie auch gemerkt haben, mir geht es nicht so gut, sich ins Auto zu setzen und sind mal schnell nach St. Georgen gefahren, um mich am Straßenrand anzufeuern. Also es war ein Traum, wirklich, da waren alle versammelt irgendwie.
0: Richtig klasse. Ja, so ganz angekommen ist der WM-Titel bei Tina Büttner noch nicht. Verständlich, aber nach so vielen Kilometern und so wenig Schlaf. Jetzt heißt's für die frisch gebackene Weltmeisterin erstmal Knie hoch und Schlaf nachholen und den Titel ganz in Ruhe sacken lassen. Radio Primavera gratuliert.

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15: Ja, heute viele Wolken, nur ganz wenig Sonne und immer wieder mal ein kurzer Schauer, die uns von oben erwischen können. Dazu 19 bis maximal 22 Grad. Am Nachmittag legt auch der Wind noch etwas zu. Und damit ist es 13.31 Uhr.
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16: Ich bin Tim Obert, guten Tag. In Langselbold geht der Widerstand gegen die geplanten Stellenstreichungen bei Thermo Fischer heute weiter. Die IG Metall protestiert jetzt erneut vor den Werkstoren gegen den Jobabbau. Auch Main-Kinzig-Landrat Thorsten Stolz hat sich als Unterstützer angekündigt. Der US-amerikanische Eigner will 60 Arbeitsplätze in Langselbold streichen, vor allem in der Produktion. Heusenstamms Straßen machen schlapp. Gleich an drei Stellen ist die Fahrbahn eingebrochen. Jetzt kommen auf Autofahrer mehrere Sperrungen zu. Vivian Marx.
17: Los geht's heute an der Ecke Lessingstraße und Schillerstraße. Wegen eines kaputten Kanals wird dort halbseitig gesperrt und eine Einbahnstraße eingerichtet. Noch heftiger trifft es die Hohe Bergstraße. Dort ist ebenfalls die Fahrbahn eingebrochen und ab kommendem Montag wird komplett dicht gemacht. Und auch in der Bürgermeister-Kämmerer-Straße gibt der Asphalt nach. Dort hält aktuell erstmal eine Stahlplatte alles zusammen. Wie groß der Schaden darunter ist, wird noch geprüft.
16: Normalerweise ist der Baumschnitt bei uns eine Arbeit für den Herbst oder Winter, aber aufgrund der Trockenheit und der Hitzewellen müssen die Aschaffenburger Forstbetriebe dieses Jahr schon früher ran. Kommende Woche müssen Bäume am Ortseingang Geibach gefällt werden. Außerdem werden an der Steinbacher Straße mittels

0: Hebebühne tote Baumkronen gekappt. Zum Fußball. Da muss Viktoria Aschaffenburg am Abend zu Hause ran. Mit Eintracht Bamberg kommt der ungeschlagene Tabellenführer der Bayernliga Nord an den Schönbusch. Die Bamberger kommen dank 13 Punkten aus 5 Spielen mit ordentlich Rückenwind nach Aschaffenburg. Die Viktoria musste hingegen am Wochenende den ersten Dämpfer hinnehmen. Gegen den TSV Nordrossenfeld mussten sich die Weiß-Blauen am Ende mit 0:3 geschlagen geben. Und alle Nachrichten aus der Welt gibt's wieder zur vollen Stunde.
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2: Hallo auf die Straßen. Es ist mittlerweile 13.33 Uhr. Und da haben wir eine Meldung von der B45 Hanau-Dieburg. Zwischen Rottgau-Hainhausen und Rottgau-Jügesheim, da haben wir einen Unfall. Ja, da kommt es

0: Wird in der 50er-Zone kontrolliert und am Ortseingang von Sulzbach steht an der Bushaltestelle gegenüber der Oil-Tankstelle ein Blitzer-Anhänger. Wenn ihr noch was seht, 0800 66 66 400, die kostenlose Nummer.
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0: Die Hooters in der Primavera Mittagsshow an diesem Dienstag, 18. August. Und während in Hessen schon längst wieder die Schulbank gedrückt wird, laufen die bayerischen Ferien auf Hochtouren. Viele sind aber wieder aus dem Urlaub zurück. Aber die Ferien sind ja noch lang. Und damit da keine Langeweile einkehrt, haben wir mal ein paar tolle Tipps für euch zusammengetragen. Einer, bei dem ihr noch nicht mal aufs Wetter gucken müsst, ist der Funpark in Rottgau. Wie viel Spaß euch da erwartet, weiß Kollege Leon Durst.
1: Da habt ihr nämlich gleich mehrere Spielmöglichkeiten und könnt da locker den ganzen Tag verbringen. Es gibt Bowlingbahnen, eine Indoor-Minigolfanlage und eine Lasertag-Arena. Da werdet ihr mit einer Weste und einem Lasergerät ausgestattet und sammelt dann in einem dunklen Raum Punkte, indem ihr Ziele trefft. Und apropos Raum, Escape Rooms gibt's da ebenfalls mit ganz vielen Themen und Effekten. Die sind auch für verschiedene Altersklassen geeignet.
0: Ja, klingt super. Und das Ganze ist Indoor. Draußen kann das Wetter also machen, was es will. Ihr bleibt trocken und könnt euch trotzdem ordentlich austoben. Und falls ihr noch weiter auf der Suche nach weiteren Zielen seid, auf primavera24.de findet ihr jederzeit noch mehr Veranstaltungen und Ideen, was bei uns so los ist. Radio Primavera wünscht

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7: Ja, und da gibt es heute viele dicke Wolken. Es tröpfelt hier und da mal. Am Nachmittag wird es auch zeitweise ein bisschen windig. Die Temperaturen, ja, gut zum Durchatmen, 21 Grad in der Spitze. Die weiteren Aussichten zeigen, morgen geht es wieder rauf auf bis zu 25 Grad. Aber weiter mit Sonne, Wolken und Schauern im Wechsel. Donnerstag und Freitag wird es dann schon freundlicher. Die Sonne kommt immer mehr zum Vorschein bei bis zu 27 Grad. Und damit wird es jetzt 14 Uhr.
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8: Ich bin Stefan Schütz. Den 14- bis 34-Jährigen ist im Beruf besonders wichtig eine faire Bezahlung, ein sicherer Arbeitsplatz und ein gutes Betriebsklima. Das zeigt eine Jobstudie im Auftrag der ARD. Es gibt noch weitere Kriterien bei der Jobwahl, zum Beispiel der Stand der Digitalisierung und der Einsatz von künstlicher Intelligenz. In der Studie ist auch ersichtlich, dass immer offener über das Gehalt gesprochen wird. Trockenheit und Hitze sorgen für eine kleinere Ernte. Der Bauernverband rechnet mit einer unterdurchschnittlichen Getreidemenge von knapp 42 Millionen Tonnen. Verbandspräsident Ruckwied fordert Hilfe von der Regierung, berichtet Ursula Winkler.
9: 7% weniger Getreide, 20% weniger Raps. Und auch für Kartoffeln, Rüben, Gemüse sieht es nicht gut aus. Vor allem in Süd- und Westdeutschland haben fehlende Niederschläge zu schwachen Erträgen geführt, sagte Bauernpräsident Ruckwied. Der Frühling war zu trocken, dazu kamen Hitzewellen und teils Schädlinge. Die Lage vieler Höfe sei angespannt. Ruckwied sagte, die Politik müsse jetzt liefern.
8: Beim Wohnungsbau geht es wieder aufwärts. Das Statistische Bundesamt meldet, im Juni sind erneut mehr Baugenehmigungen erteilt worden als im Vorjahresmonat. Fürs erste Halbjahr macht das ein Plus von gut 15% auf 126.300 Wohnungen. Der stärkste Anstieg seit 10 Jahren. Schätzungen zufolge fehlen in Deutschland aber weiterhin etwa 1 Million Wohnungen, besonders in den Ballungsräumen. In Kochstedt in Sachsen-Anhalt soll künftig erforscht werden, wie sich Drohnen besser erkennen und abwehren lassen. Innenminister Dobrindt hat dort ein Zentrum dafür eröffnet. Der CSU-Politiker sprach von einem Wettrüsten mit feindlichen Mächten bei der Drohnentechnologie. Er fügte hinzu, Deutschland erhöhe damit seine Schlagkraft gegen feindliche Drohnen deutlich. Angesichts des schweren Ebola-Ausbruchs in der Demokratischen Republik Kongo stockt Deutschland seine Hilfen auf. Weitere 11 Millionen Euro werden es sein, teilte Entwicklungsministerin Radovan mit. Die SPD-Politikerin spricht von einer dramatischen Lage in dem afrikanischen Land. Bislang starben mehr als 2.300 Menschen an dem Virus.
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7: 2:02, hallo auf die Straßen. Wir haben eine Meldung von der L3121 Rottgau Richtung Seligenstadt. B45 Rottgau-Jügesheim, Baustelle. Beide Fahrtrichtungen sind gesperrt. Eine Umleitung ist eingerichtet. Das Ganze soll bis Freitagabend andauern. Dann haben wir Blitzer. Und da steht einer B569, genau, Richtung Miltenberg, Höhe der Ausfahrt Wörth. Zwischen Aschaffenburg und Goldbach wird kontrolliert, auf dem Dammer Weg in beide Richtungen. Und am Ortseingang von Sulzbach steht immer noch an der Bushaltestelle gegenüber der Oiltankstelle ein Blitzeranhänger. Wenn ihr noch was entdeckt, lasst uns gerne wissen, kostet nichts. 0800 66 66 400.
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7: Hallihallo.

0: Dazu starke Knie- und Sitzprobleme, Sattel wechseln, Knie massieren, weitermachen, aufgeben, keine Option. Und selbst Schlaf wird bei so einem Rennen zur Strategiefrage. Wann und wie Tina Büttner überhaupt zur Ruhe gekommen ist, hat sie uns mal erzählt.
1: Die sprechen sich ab, das Team, wo wir die Pause machen, fahr dahin, die nehmen mir das Fahrrad ab, bringen mich ins Wohnmobil, dann wird schnell Helm, Schuhe, Hose ausgezogen, hingelegt, das kriege ich oftmals schon gar nicht mehr mit, dann schlafe ich. Nach einer Stunde klingelt der Wecker, dann kriege ich so eine Blaulichtbrille auf, die aktiviert, die soll so Tageslicht simulieren und Sonnenstrahlen, dass ich schneller fit werde. So ein Müsli-Brei wird gegessen, während ich schon wieder angezogen werde und dann sitze ich wieder auf dem Fahrrad.
0: Wow, Wahnsinn. Während wir schlafen, läuft für Tina Büttner die Rennuhr einfach weiter. Und genau dieses Durchhalten hat sich ausgezahlt. Nach Platz 2 im vergangenen Jahr steht sie diesmal ganz oben und darf sich Weltmeisterin nennen. Radio Primavera sagt herzlichen Glückwunsch.

Faith Hill war das in der Primavera Mittagsshow an diesem Dienstag. Und da schauen wir mal auf eine Frau, die 4 Tage lang am absoluten Limit unterwegs war. Tina Büttner vom TV Miltenberg ist neue Weltmeisterin im Ultracycling. Ja, 2200 Kilometer rund um Österreich ohne Pause.

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3: Also Sonnenbrille braucht ihr heute definitiv nicht. Viele Wolken sind unterwegs, nur ganz wenig Sonne gibt's. Wenn wir eine Stunde zusammenkriegen, ist es viel. Hier und da kann es aber auch mal von oben tröpfeln. Dazu 19 bis 21 Grad. Am Nachmittag kommt auch noch etwas Wind dazu. Die Aussichten, morgen wird's wieder wärmer mit bis zu 25 Grad. Aber es bleibt noch launisch. Sonne, Wolken und Schauer wechseln sich ab. Donnerstag und Freitag kommen dann wieder mehr Sommergefühl auf uns zu. Und damit ist es genau halb drei.
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20: Ich bin Tim Obert, guten Tag. In Langselbold geht der Widerstand gegen die geplanten Stellenstreichungen bei Thermo Fischer heute weiter. Die IG Metall protestierte am Mittag erneut vor den Werkstoren gegen den Jobabbau. Der US-amerikanische Eigner will 60 Plätze in Langselbold streichen. Auch Main-Kinzig-Landrat Thorsten Stolz war als Unterstützer vor Ort. Vor der Veranstaltung wurde ihm ein Hausverbot von der Geschäftsführung ausgesprochen. Im Primavera-Interview sagte er uns vor Ort:
21: Es war mir wichtig, heute klar auch Solidarität durch meine persönliche Anwesenheit zu bekunden, aber auch sehr deutlich zu machen, dass hier ein Arbeitsplatzabbau geplant ist, völlig ohne Not. Weil die Firma Thermo Fischer steht nicht nur am Standort Langenselbold, sondern weltweit wirtschaftlich ganz, ganz hervorragend da. Und hier soll wirklich die Zitrone ausgepresst werden, um nochmal die letzten Dividenden für die Aktionäre dem Grunde nach einfach auch rauszuholen. Und das ist eine Riesensauerei.
20: Heusenstamms Straßen machen schlapp. Gleich an drei Stellen ist die Fahrbahn eingebrochen. Jetzt kommen auf Autofahrer mehrere Sperrungen zu. Vivian Marx.
22: Los geht's heute an der Ecke Lessingstraße und Schillerstraße. Wegen eines kaputten Kanals wird dort halbseitig gesperrt und eine Einbahnstraße eingerichtet. Noch heftiger trifft es die Hohe Bergstraße. Dort ist ebenfalls die Fahrbahn eingebrochen und ab kommenden Montag wird komplett dicht gemacht. Und auch in der Bürgermeister-Kämmerer-Straße gibt der Asphalt nach. Dort hält aktuell erstmal eine Stahlplatte alles zusammen. Wie groß der Schaden darunter ist, wird noch geprüft.
20: In Biebergemünd haben Diebe Baumaschinen im Wert von rund 10.000 Euro gestohlen. Das hat die Polizei jetzt bekannt gegeben. In der Nacht zum Montag brachen mehrere Unbekannte auf einem Firmengelände in der Gewerbestraße zwei Transporter auf. Dabei richteten sie einen Schaden von rund 4.000 Euro an und erbeuteten unter anderem eine Bohrmaschine und eine Kreissäge. Zuvor machten sich die Täter offenbar noch an einer Überwachungskamera zu schaffen. Die Kripo ermittelt und sucht nach Zeugen. Und das passiert heute noch im Primavera-Land? Fußball-Bayernligist Viktoria Aschaffenburg empfängt am Abend den Tabellenführer Eintracht Bamberg. In der Stadtbücherei Dietzenbach findet eine Vorlesezeit für Kinder ab 4 Jahren statt. Und in Bad Orb laufen die ersten Vorbereitungen für die Lidl-Deutschland-Tour. Und alle Nachrichten aus der Welt gibt's wieder zur vollen Stunde.
3: Danke.
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3: Hallo auf die Straßen. Es ist mittlerweile 14.32 Uhr. Die L3121 haben wir Rottgau Richtung Seligenstadt. Da haben wir eine Baustelle und zwar Höhe B45 Rottgau-Jügesheim. Da sind beide Fahrtrichtungen komplett gesperrt. Eine Umleitung ist eingerichtet. Das Ganze soll bis Freitagabend andauern. Blitzer B469 Richtung Miltenberg, Höhe der Ausfahrt Wörth, dann Michelbach Richtung Niedersteinbach, wenn ihr fahrt, 70 ist da erlaubt. Und zwischen Aschaffenburg und Goldbach wird auch kontrolliert auf dem Dammerweg in beide Richtungen. Wenn ihr noch was seht, 0800 66 66 400, die kostenlose Nummer.
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0: So klingt der Dienstag mit Radio Primavera. Und wer jetzt noch nichts vorhat, der sollte mal Richtung Campus gucken. Dort wartet nämlich wieder ein richtig schöner Open-Air-Abend auf euch. Auf der Sommerbühne an der TH Aschaffenburg geht nämlich das Programm weiter. Kultur, Comedy und natürlich jede Menge Musik. Ja, stehen da in den nächsten Wochen auf dem Programm. Und heute kommt einer, bei dem sich ziemlich unterschiedliche Generationen einig sind. Rian, der Österreicher, hat mit seinen witzigen Songs längst nicht nur die jüngere Generation abgeholt. Auch bei den Eltern laufen Verwandtschaftstreffen, Homeoffice oder Schwarze Schaf ziemlich gut.
1: Und es eskaliert.

0: steht.
1: Ja, und wer ihn heute Abend live erleben möchte, der hatte die Chance, sich heute per WhatsApp bei uns zu bewerben. So wie diese Dame ihr. Hallo, wer ist denn da?
2: Kirsten Keske.
1: Hallo, hier ist Liane Wirtsberger, Radio Primavera.
2: Hallo.
1: Kirsten, kannst du dir vorstellen, weshalb
2: ich gewartet,
1: ich
2: oder? Ja!
1: Du bist heute Abend bei Liane dabei.
2: Ja, perfekt, mega.
1: Was gefällt dir besonders an ihm?
2: Ich mag die Musik. Ich habe so ein paar von TikTok-Songs von ihm schon gehört. So dieses Weihnachtslied und das Urlaubslied. Und ich mag den einfach.
1: Der ist ja auch super. Und heute Abend erlebst du ihn live.
2: Cool. Oh, cool.
1: Wer darf mit?
2: Ich nehme meine Freundin mit. Ich habe sie gestern tatsächlich gefragt. Wir haben das gestern im Radio beide gehört. Und ich habe sie angeschrieben. Und dann sagte sie würde auch gerne, aber eigentlich ist es ihr zu teuer. Und das ist einfach perfekt.
1: Und jetzt habt ihr das gewonnen. Super. Herzlichen Glückwunsch. Ja. Und viel Spaß.
2: Dankeschön. Ach, sehr geil. Das haben wir. Vielen Dank.
1: Gerne. Tschüss. Ja, da geht heute Abend auf dem Campus ordentlich was. Um 20 Uhr startet Rian an der TH Aschaffenburg. Wenn ihr dabei seid, viel Spaß. Lasst euch gut gehen. Und falls ihr noch auf der Suche nach Ideen für heute, morgen oder fürs Wochenende seid, auf primavera24.de gibt's jede Menge davon. Viel Spaß wünscht euch Liane Wirtsberger gleich auch mit Anna-Kathrin Mark bei Radio Primavera.

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21: Das ist heute ganz anders, als wir es in den letzten Wochen noch gewohnt waren. 19 Grad und Regen aktuell in Bestenbach und in Mömmlingen. Bisschen wärmer wird's noch. Maximal 21 sind da heute möglich. Sonne bekommen wir heute trotzdem eher weniger zu sehen. Es bleibt also bewölkt den restlichen Tag. Ähnlich geht's dann auch morgen weiter. Immer wieder leichte Schauer bei maximal 25 Grad. Dazu sind dann am Abend auch stellenweise noch Gewitter möglich. Und damit wird's 15 Uhr.
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22: Ich bin Stefan Schütz. Deutschland stärkt seine Drohnenabwehr. Dazu gibt es nun ein neues Forschungszentrum in Sachsen-Anhalt in Kochstedt. Bundesinnenminister Dobrindt sagte bei der Eröffnung, es gehe darum, sich in einem Schattenkrieg zu behaupten, Claudia Wächter berichtet.
0: Dieser Schattenkrieg ist eine dunkle Bedrohung, warnt Dobrindt, aber der Tag heute sei bedeutend, denn man verstärke endlich die Schlagkraft gegen angreifende Drohnen, gegen eine hybride Bedrohung. Konkret geht es in dem Zentrum um die Fragen, wie erkennt man Drohnen, ortet sie und vor allem, wie holt man sie schnell vom Himmel?
22: Deutschland muss feuchter werden, das fordern die beiden großen Umweltschutzverbände NABU und BUND. Hintergrund sind die schweren Wald- und Moorbrände im Hürtgenwald und im Hohen Venn nahe der belgisch-deutschen Grenze. Die Verbände betonen, wenn trockengelegte Moore, Wälder und Auen wieder vernässt werden, schützt das gegen Brände und solche Böden könnten Starkregen aufnehmen. Der Pegel der wichtigsten Wasserstraße Deutschlands, der Rhein, ist durch den Regen der letzten Tage langsam wieder angestiegen. Das Wasserstraßen- und Schifffahrtsamt rechnet damit, dass der Pegel bis Samstag auf 23 cm anwächst. Letzte Woche war er wegen der Trockenheit erstmals in den Minusbereich gefallen. Von normalen Verhältnissen ist der Rhein aber noch weit entfernt. Der Schiffsverkehr bleibt eingeschränkt. Viele Fähren stehen weiter still. Die Trockenheit führt, wie erwartet, zu einer geringeren Ernte in einigen Bereichen. Laut einer ersten Schätzung werden zum Beispiel deutlich weniger Äpfel von den Bäumen geholt. Der Deutsche Bauernverband rechnet zudem mit einem Minus von 7% bei der Getreideernte. Landwirtschaftsminister Rainer stellte den Betrieben Hilfen in Aussicht. Ein junger Ukrainer ist wegen Agententätigkeit in Deutschland zu einer Haftstrafe verurteilt worden. Er soll laut Anklage im Auftrag Russlands Brandanschläge vorbereitet haben. Das Oberlandesgericht Stuttgart verhängte eine Freiheitsstrafe von 1 Jahr und 3 Monaten. 2 weitere ukrainische Angeklagte sprach das Gericht frei. Ermittlungen der Bundesanwaltschaft zufolge sollen die Männer Teil eines Sabotageplans gewesen sein, um Transportwege eines Paketdienstleisters zu stören.
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21: 2:58 haben wir es. Da haben wir eine Info von der Strecke zwischen Rottgau und Seligenstadt. Die ist gerade wegen einer Baustelle Höhe B45 Rottgau-Jügesheim in beide Richtungen gesperrt. Das Ganze noch bis Freitagabend. Geblitzt wird auf der B469 Richtung Miltenberg, Höhe der Ausfahrt Wörth. Wenn ihr von Michelbach Richtung Niedersteinbach fahrt, da sind 70 erlaubt. Und zwischen Aschaffenburg und Goldbach wird auf dem Dammerweg in beide Richtungen kontrolliert. Falls ihr noch was seht unterwegs, Staus oder Blitzer, dann gebt uns gerne Bescheid. Die Nummer ist die 0800 66 66 400. Gute Fahrt euch.
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21: Hallo zusammen.

0: Ganz entspannt geht es durch diesen Dienstagnachmittag hier bei Radio Primavera. Das Wetter ist ja heute so ein richtiges Kontrastprogramm zu den letzten Wochen. Ja, was haben wir geschwitzt? Jetzt brauchen wir schon wieder eine Jacke draußen. Blöd nur für die ganzen Kids, die jetzt in Bayern noch ein paar Wochen Sommerferien vor sich haben. Mein Kollege Leon Durst lässt euch aber nicht hängen. Er hat jetzt ein paar Ferientipps für euch, bei denen ihr auch garantiert nicht nass werdet draußen.
1: In Miltenberg könnt ihr zum Beispiel eine Schifffahrt auf dem Main machen. Tickets könnt ihr online oder vorher am Kiosk bekommen. Mit Kindern und in der Gruppe ist es sogar etwas günstiger. An der Anlegestelle Pfarrkirche geht's los und dann fahrt ihr rund anderthalb Stunden bis nach Freudenberg und wieder zurück. Den Platz an Bord dürft ihr euch übrigens aussuchen und falls ihr zwischendurch Hunger bekommt, gibt's auf dem Schiff auch Kuchen und Getränke.
0: Ja, sehr cool. Ist auf jeden Fall was für groß und klein. Aber was ist denn, wenn es etwas actionreicher für die Kids sein soll?
1: Wer mehr Action möchte, ist im Funpark Rottgau ganz gut aufgehoben. Da habt ihr nämlich gleich mehrere Spielmöglichkeiten und könnt da locker den ganzen Tag verbringen. Es gibt Bowlingbahnen, eine Indoor-Minigolfanlage und eine Lasertag-Arena. Da werdet ihr mit einer Weste und einem Lasergerät ausgestattet und sammelt dann in einem dunklen Raum Punkte, in dem ihr Ziele trefft. Und apropos Raum, Escape Rooms gibt's da ebenfalls mit ganz vielen Themen und Effekten. Die sind auch für verschiedene Altersklassen geeignet.
0: Ja, danke dir, Leon, auf jeden Fall. Also habt ihr schon mal zwei Ideen, was ihr diese Woche so mit euren Kids machen könnt. Und wir denken jetzt noch mal ein bisschen an den Sommer, wo es ein bisschen wärmer war. Sommer und Sonnenschein mit dem nächsten Song, aber bitte nicht über 30 Grad. Hier ist Madonna und La Isla Bonita hier bei Radio Primavera.

Sebastian Müllporter bei eurem Radio von hier, wohl für Radio Primavera. Gleich um 3:30 sprechen wir in unserem Nachrichtenüberblick über einen Mann, der jetzt in Offenbach für ziemlich viel Aufregung gesorgt hat. Er soll dort spielende Kinder mit einer Waffe bedroht haben und das alles nur, weil die Kinder ihm zu laut waren. Die ganze Geschichte und was sonst noch los ist bei uns, hören wir gleich in 10 Minuten hier bei Radio Primavera.

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16: Hier und da nieselt es jetzt ein bisschen am Nachmittag noch. Dazu auch recht schwüle Luft hier und da bei aktuell 19 Grad in Reulbach. 20 sind es bei euch in Großostheim. Morgen wird es dann ein kleines bisschen wärmer. Da bekommen wir bis zu 25 Grad. Dazu insgesamt ziemlich durchwachsen mit einem Mix aus Sonne, Regen, Wolken und abends dann stellenweise auch noch Gewitter. Und damit ist es 3:30.
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17: Ich bin Tim Oberts, guten Tag. In Langselbold geht der Widerstand gegen die geplanten Stellenstreichungen bei Thermo Fischer heute weiter. Die IG Metall protestierte am Mittag erneut vor den Werkstoren gegen den Jobabbau. Der US-amerikanische Eigner will 60 Plätze in Langselbold streichen. Auch Main-Kinzig-Landrat Thorsten Stolz war als Unterstützer vor Ort. Vor der Veranstaltung wurde ihm ein Hausverbot von der Geschäftsführung ausgesprochen. Vor Ort sagte er uns im Primavera-Interview:
18: Es war mir wichtig, heute klar auch Solidarität durch meine persönliche Anwesenheit zu bekunden, aber auch sehr deutlich zu machen, dass hier ein Arbeitsplatzabbau geplant ist, völlig ohne Not. Weil die Firma Thermo Fisher steht nicht nur am Standort Langenselbold, sondern weltweit wirtschaftlich ganz, ganz hervorragend da. Und hier soll wirklich die Zitrone ausgepresst werden, um nochmal die letzten Dividenden für die Aktionäre dem Grunde nach einfach auch rauszuholen. Und das ist eine Riesensauerei.
17: In Offenbach-Bürgel soll ein Mann spielende Kinder mit einer Waffe bedroht haben. Die Polizei fand bei dem 54-Jährigen eine demontierte Schreckschusswaffe. Kinder hatten berichtet, dass der Mann sie vom Balkon seiner Wohnung zunächst beschimpft habe, nicht so einen Lärm zu machen. Kurz darauf habe der 54-Jährige mit einer Waffe auf dem Balkon gestanden und eine Art Durchladebewegung gemacht. Die Kinder rannten davon und alarmierten ihre Eltern, die dann die Polizei einschalteten. Normalerweise ist der Baumschnitt bei uns eine Arbeit für den Herbst oder Winter. Aber aufgrund der Trockenheit und der Hitzewellen müssen die Aschaffenburger Forstbetriebe dieses Jahr schon früher ran. Kommende Woche müssen Bäume am Ortseingang Geilbach gefällt werden. Außerdem werden an der Steinbacher Straße mittels Hebebühne tote Baumkronen gekappt. Und das passiert heute noch im Primavera-Land? Fußball-Bayernligist Viktoria Aschaffenburg empfängt am Abend den Tabellenführer Eintracht Bamberg. In der Stadtbücherei Dietzenbach findet eine Vorlesezeit für Kinder ab 4 Jahren statt. Und in Bad Orb laufen die ersten Vorbereitungen für die Lidl-Deutschland-Tour. Und alle Nachrichten aus der Welt gibt's wieder zur vollen Stunde.
16: Dankeschön, Tim.
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16: Um 3:45 auf den Straßen ist alles entspannt, aber da haben wir jetzt immer noch die Vollsperrung zwischen Rottgau und Seligenstadt, Höhe der B45 und Rottgau-Jügesheim. Noch ein paar Tage durchhalten, Freitagabend soll hier alles wieder freigegeben werden. Geblitzt wird auf der B469 Richtung Metenberg, Höhe der Ausfahrt Wörth. Wenn ihr vom Michelbach Richtung Niedersteinbach fahrt, in der 70er-Zone, und zwischen Aschaffenburg und Goldbach wird geblitzt, auf dem Dammerweg in beide Richtungen. Habt ihr noch was gesehen unterwegs? Staus oder Blitzer? Meldet euch gerne kostenlos bei uns unter der 0800 66 66 400. Gute Fahrt euch.
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0: gefragt, ob ihm sowas schon mal passiert ist.
1: Also das habe ich in der Tat noch nie erlebt. Das war jetzt wirklich eine negative Premiere jetzt für mich. Zeigt aber auch klar, wie bei einem US-amerikanischen Konzern, der Thermo Fisher, wahrscheinlich auch hier wirklich die Scheu von der breiten öffentlichen Protestwelle dann dem Grunde nach einfach auch ist. Es wurde mir im Vorfeld signalisiert, dass ich mich hier in den Räumlichkeiten nicht mit dem Betriebsrat treffen darf. Das ist natürlich Blödsinn, muss man ganz klar sagen. Der Betriebsrat darf natürlich einladen als Gast, wen er dem Grunde nach möchte.
0: Ja, Wahnsinn. Vor dem Wextor haben die Beschäftigten unter dem Motto "Wir bauten euch auf, ihr baut uns ab" ihrem Ärger Luft getan. In den vergangenen Jahren sind am Standort schon zahlreiche Stellen weggefallen. Alles zum geplanten Stellenabbau bei Thermo Fisher in Langensäbold findet ihr natürlich auch nochmal online zum Nachlesen bei uns auf primavera24.de.

Billy Ray Cyrus ist das bei Radio Primavera um gleich 20 Minuten vor 4. Bei Thermo Fischer in Langselbold haben Beschäftigte heute gegen den geplanten Abbau von rund 60 Stellen protestiert. Wir haben es ja eben in unseren Nachrichten gehört. Mit dabei war auch mein Kinzig-Landrat Thorsten Stolz. Er wollte sie unterstützen, aber er durfte wegen eines Hausverbots nicht überall aufs Betriebsgelände. Wir haben ihn mal gefragt,

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0: ist Radio Primavera an diesem 18. August. Schön, dass ihr mit dabei seid. Und da schauen wir jetzt mal so ein bisschen auf die Wetteraussichten. Diese Woche ist ja das krasse Gegenteil von den letzten Tagen. Morgen wird es genauso wie heute auch nochmal ein bisschen nass bei maximal 25 Grad mit einem Mix aus Regen und ein bisschen Sonnenschein. Abends können dann auch mal ein paar Hitzegewitter vorbeischauen. Ab Donnerstag wird es dann aber wieder ein bisschen freundlicher. Es regnet zumindest nicht mehr ganz so viel und die Sonne lässt sich auch wieder ein bisschen blicken. Aber keine Angst, es wird auch nicht mehr so heiß. Die große Hitze scheint nämlich offiziell vorbei zu sein. Auch am Wochenende bekommen wir einen Wechsel aus Sonne und Wolken, hin und wieder mal ein paar leichte Schauer und das bei nicht mehr als 25 Grad im Tagesverlauf.
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12: Jetzt am Nachmittag bleibt es bewölkt bei uns im Primavera-Land. Die Sonne lässt sich kaum blicken. Dazu auch immer wieder noch leichter Nieselregen möglich. Das Ganze bei um die 19, 20 Grad zwischen Wächtersbach und Amorbach. Morgen dann ähnlich. Da wechseln sich Sonne und leichte Schauer ab bei bis zu 25 Grad in der Spitze. Und abends kann es dann stellenweise auch noch Gewitter geben. Und damit wird es 16 Uhr.
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13: Ich bin Stefan Schütz. Ob Arbeitszeugnis, Weiterbildung oder Onboarding, Personalabteilungen setzen immer häufiger auf künstliche Intelligenz. Eine Bitkom-Umfrage zeigt, jedes siebte Unternehmen nutzt entsprechende Anwendungen. Am häufigsten kommt KI bei Weiterbildungen zum Einsatz, immer öfter auch bei der Einarbeitung von neuen Kollegen und Kolleginnen. Der Pilotenverband Vereinigung Cockpit fordert einheitliche Standards zur Drohnenerkennung an Flughäfen. Laut dem Verband liegt das größte Problem nicht in der Abwehr von Drohnen, sondern darin, sie rechtzeitig zu erkennen. Thomas Brockt berichtet.
14: Beim bislang spektakulärsten Fall war Anfang August am Flughafen Leipzig eine mit Sprengstoff bestückte Drohne entdeckt worden. Seitdem wird viel über Abwehr diskutiert. Die Piloten fordern aber auch eine bessere Technik, um Drohnen möglichst schnell zu erkennen. Außerdem wollen die Piloten in den Gremien vertreten sein, wo über Reaktionen entschieden wird. Denn der Abschuss einer Drohne etwa kann am Ende gefährlicher sein als die Drohne selbst.
13: Der niedrige Wasserstand des Rheins treibt die Spritpreise in Rheinland-Pfalz, Nordrhein-Westfalen und Hessen nach oben. Das zeigt ein ADAC-Bundesländervergleich. Nordrhein-Westfalen liegt bei Diesel vorn, Hessen bei Super E10. Grund, die Regionen sind stark auf Rheintransporte angewiesen. Günstiger tanken Autofahrer dagegen in Mecklenburg-Vorpommern, Berlin und Bayern. Dort ist die Versorgung unabhängiger vom Rhein. Obwohl es zuletzt mehr Genehmigungen für den Bau von Wohnungen gegeben hat, bremst der Mieterbund dennoch die Euphorie. Dort spricht Präsidentin Weber-Moritz von einem guten Signal, aber nicht von einer Trendwende. Von Genehmigung bis Fertigstellung sei es ein weiter Weg, zudem brauche es vor allem bezahlbaren Wohnraum. Und aktuell befinden sich noch rund 760.000 Wohnungen im Bau. Die südspanische Touristenmetropole Granada ist erneut von einem Beben der Stärke 4,8 erschüttert worden. Dabei wurden laut spanischen Medien 3 Menschen leicht verletzt. Auch die weltberühmte Alhambra wurde vorsichtshalber evakuiert. Das letzte Beben von Freitagnacht hatte eine Stärke von 5 auf der Richterskala.
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12: Da ist ein bisschen was los auf der A3 Richtung Frankfurt. Zwischen Bessenbach-Walderschaff und Hößbach, da stockt es auf 2 Kilometern. Die A3 Richtung Würzburg zwischen dem Offenbacher Kreuz und Hanau streckenweise Stop and Go. Genauso auf der A3 Richtung Würzburg zwischen Aschaffenburg-West und Aschaffenburg-Ost. Da braucht ihr aktuell auch ein paar Minütchen länger. Geblitzt wird Michelbach Richtung Niedersteinbach, da dürft ihr 70 fahren. Und zwischen Aschaffenburg und Goldbach wird auf dem Dammerweg in beide Richtungen geblitzt. Falls ihr noch einen Blitzer unterwegs entdeckt oder gerade irgendwo im Stau steht, dann meldet euch gerne bei uns im Studio. Die Nummer ist die 0800 66 66 400. Gute Fahrt euch.
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12: Ja, und da gibt's heute was Cooles auf dem Campus der Technischen Hochschule in Aschaffenburg. Mehr dazu hören wir gleich nach 2 Songs.

Der Nachmittag bei Radio Primavera. Wir bringen euch ganz entspannt in Richtung Feierabend. Und da ist heute wieder volles Programm angesagt an der Technischen Hochschule in Aschaffenburg bei den Sommerbühnen. Heute mit dem österreichischen Sänger Rian. Vielleicht kennt ihr ja den einen oder anderen Song von ihm. Und es ist kalt.

0: jetzt eine Cocktailbar.
1: Ja, los geht's heute um 20 Uhr. Tickets könnt ihr noch online kaufen, wenn ihr noch hin wollt. Und mit dabei ist unter anderem unsere Hörerin Kirsten Keske aus Hößbach. Kollegin Liane Würzberger hat sie heute Mittag mit den Tickets überrascht.
2: Hallo.
3: Kirsten, kannst du dir vorstellen, weshalb
2: ich gewartet, oder?
3: Dabei.
2: Ja, perfekt, mega. Ich mag die Musik. Ich habe so ein paar von TikTok-Songs von ihm schon gehört. Mhm. So dieses Weihnachtslied und das ist das Urlaubslied und ich mag den einfach.
3: Der ist ja auch super und heute Abend erlebst du ihn live.
2: Cool, oh cool.
1: Ja, viel Spaß wünschen wir auf jeden Fall. Und was sonst noch so ansteht bei den Sommerbühnen, darüber sprechen wir hier heute noch im Laufe der Sendung.
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Nordradio Primavera um 20 Minuten nach 4. Gleich hören wir wieder unseren Nachrichtenüberblick von hier. Da geht es unter anderem um Autoteildiebe in Rottgau. Da wurden jetzt nämlich mehrere Scheinwerfer aus mehreren Autos aufgebaut. Und morgen startet eins der größten Radsport-Events des Jahres in Bad Orb, die Lidl Deutschland Tour, wo die Radfahrer überall bei uns unterwegs sind und wie sich die Stadt darauf vorbereitet hat. Das und mehr hören wir gleich um 4:30 bei meinem Kollegen Tim Obert.

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21: Mit Wolken und stellenweise Nieselregen geht's Richtung Feierabend hier bei uns. In Sommerkarl und in Bürgstadt messen wir gerade 19 Grad und mit diesen milden Temperaturen geht's auch die nächsten Tage weiter. Morgen bis zu 25 Grad in der Spitze, dazu ein Wechsel aus Sonne und Regen und abends dann stellenweise auch Gewitter. Und damit ist es 16:30.
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22: Ich bin Tim Obert, guten Tag. In Langselbold geht der Widerstand gegen die geplanten Stellenstreichungen bei Thermo Fischer heute weiter. Die IG Metall protestierte am Mittag erneut vor den Werkstoren gegen den...
21: Dazu ein Wechsel aus Sonne und Regen und abends dann stellenweise auch Gewitter. Und damit ist es 16:30.
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22: Ich bin Tim Obert, guten Tag. In Langselbold geht der Widerstand gegen die geplanten Stellenstreichungen bei Thermo Fischer heute weiter. Die IG Metall protestierte am Mittag erneut vor den Werkstoren gegen den Jobabbau. Der US-amerikanische Eigner will 60 Arbeitsplätze in Langselbold streichen. Auch Main-Kinzig-Landrat Thorsten Stolz war als Unterstützer vor Ort. Vor der Veranstaltung wurde ihm aber ein Hausverbot von der Geschäftsführung ausgesprochen. Der Landrat sagte uns vor Ort im Primavera-Interview:
23: Es war mir wichtig, heute klar auch Solidarität durch meine persönliche Anwesenheit zu bekunden, aber auch sehr deutlich zu machen, dass hier ein Arbeitsplatzabbau geplant ist, völlig ohne Not. Weil die Firma Thermo Fischer steht nicht nur am Standort Langenselbold, sondern weltweit wirtschaftlich ganz, ganz hervorragend da. Und hier soll wirklich die Zitrone ausgepresst werden, um nochmal die letzten Dividenden für die Aktionäre dem Grunde nach einfach auch rauszuholen. Und das ist eine Riesensauerei.
22: In Rottgau sind Autodiebe auf ungewöhnliche Beute ausgewiesen. Wie die Polizei jetzt mitteilt, sollen unbekannte Scheinwerfer aus mehreren Autos ausgebaut haben. Zwischen Sonntagmittag und Montagmorgen machten sie sich auf dem Gelände eines Autohändlers in der Borsigstraße zu schaffen. Dort richteten die Täter einen Schaden von rund 15.000 Euro an und auch ihre Beute geht in die Tausende. Die Kripo ermittelt jetzt und sucht nach Zeugen. Bad Orb macht sich ab heute bereit für eines der größten Radsport-Events des Jahres. Ab morgen rasen die Teilnehmer der Lidl-Deutschland-Tour durch die Kurstadt. Autofahrer müssen allerdings schon jetzt mit Einschränkungen rechnen. Wolke Kilt mit Details.
24: Die Lidl-Deutschland-Tour ist ein fünftägiges Profiradrennen mit internationalen Top-Teams, ähnlich aufgebaut wie die Tour de France, nur deutlich kürzer. Heute beginnen die Aufbauarbeiten im Bereich der Würzburger Straße, damit werden dort auch erste Abschnitte dicht gemacht. Morgen Vormittag kommen dann weitere Sperrungen dazu, um die komplette Rennstrecke freizuhalten. Am Donnerstag startet dann die erste große Etappe über mehr als 200 Kilometer nach Schwäbisch Hall.
22: Zum Fußball. Da muss Viktoria Aschaffenburg am Abend zu Hause ran. Mit Eintracht Bamberg kommt der ungeschlagene Tabellenführer der Bayernliga Nord an den Schönbusch. Die Bamberger kommen dank 13 Punkten aus 5 Spielen mit ordentlich Rückenwind nach Aschaffenburg. Die Viktoria musste hingegen am Wochenende den ersten Dämpfer hinnehmen. Gegen den TSV Neudrossenfeld mussten sich die Weiß-Blauen am Ende mit 0:3 geschlagen geben. Und alle Nachrichten aus der Welt gibt's wieder zur vollen Stunde.
21: Dankeschön, Tim.
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21: Um kurz nach 16:30, Achtung auf der A3 Richtung Frankfurt zwischen Bessenbach, Balderschaff und Hössbach. Da braucht ihr gerade ein paar Minuten länger. Genauso auf der A3 Richtung Würzburg zwischen dem Offenbacher Kreuz und Hanau stockt es. Hier müsst ihr mit 10 Minuten mehr einplanen. Die A3 Richtung Würzburg zwischen Aschaffenburg West und Aschaffenburg Ost 4 Kilometer Stop and Go. Auch auf der A66 Richtung Fulda zwischen dem Hanauer Kreuz und Langselbold stockt es auf 4 Kilometer nach einem Unfall auf dem Standstreifen. Geblitzt wird in der Ortsdurchfahrt von Dietzenbach in beide Richtungen, da sind 50 erlaubt. In Obertshausen auf der Heusenstammer Straße ortsauswärts, Höhe der Tankstelle, da dürft ihr 30 fahren. Zwischen Dieburg und Kleinzimmern wird in Höhe vom Hofladen geblitzt in der 70er. Dann noch in Michelbach, wenn ihr Richtung Niedersteinbach fahrt, da dürft ihr auch 70 fahren. Und zwischen Aschaffenburg und Goldbach wird geblitzt auf dem Dammerweg in beide Richtungen. Habt ihr noch was gesehen unterwegs? Dann schreibt es uns gerne unter WhatsApp oder ruft uns auch gerne an hier im Studio. Die Nummer ist die 0800 66 66 400. Gute Fahrt euch.
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0: Radio Primavera ist das an diesem Dienstag. Mit uns geht's ganz entspannt rein in den Feierabend. Und natürlich bleibt ihr dabei wie immer top informiert. Und zwar geht jetzt ein Weltmeistertitel nach Miltenberg. Tina Büttner hat sich den Titel im Ultracycling geholt. Das sind 2200 Kilometer auf dem Fahrrad, einmal rund um Österreich. Und das in gerade einmal 4 Tagen.
1: Ich habe erst mal geweint. Es waren Freudentränen, aber auch eine Riesenerleichterung, es geschafft zu haben, vor allem, dass wir alle gesund da durchgekommen sind, weil ist ja auch, ich meine, das Team hinter mir, die sind genauso müde, die können hin und wieder mal ein Powernap machen, aber die schlafen auch nicht stundenlang in der Regel. Das war einfach nur wirklich eine Riesenerleichterung und Freude.
0: Ja, und alles andere als leicht war es auch, denn Tina hat schon am 2. Tag starke Knieschmerzen bekommen. Einen Tag später kamen dann auch noch Sitzprobleme dazu, aber am Ende hat alles geklappt und die Freude hat dann auch alles wieder wettgemacht.
1: Als erstes in den Arm genommen habe ich meinen Mann Timo, geweint vor Freude und haben uns ganz, ganz festgehalten. Und danach kamen die ganzen Freunde, das war ein Traum, wirklich, da waren alle versammelt.
0: Ja, jetzt steht für die frisch gebackene Weltmeisterin erstmal 2 Dinge auf dem Programm. Einmal die Knie schon und dann endlich wieder richtig ausschlafen. Mit uns wisst ihr immer Bescheid, was vor eurer Haustür los ist, hier bei Radio Primavera. Dazu gibt's wie immer die beste Musik zum Runterkommen. Schön, dass ihr mit dabei seid.

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1: Heute Abend wartet auf Fußball-Bayernligist Viktoria Aschaffenburg direkt ein richtig dicker Brocken. Um 19 Uhr kommt der ungeschlagene Tabellenführer Eintracht Bamberg an den Schönbusch. Die Bamberger haben aus 5 Spielen schon 13 Punkte geholt. Viktoria selbst steht nach erst 3 Spielen bei 6 Punkten. Zuletzt gab es auch eine Niederlage gegen Neudrossenfeld. Und auch morgen wird es richtig spannend und sportlich bei uns. In Bad Orb startet die Lidl-Deutschland-Tour mit einem rund 3 Kilometer langen Prolog durch die Stadt. Bevor die 120 Profis aus 20 internationalen Teams loslegen, gehört die Radstrecke aber erstmal den Kindern. Die 6- bis 12-Jährigen dürfen gemeinsam mit Radlegende Jens Vogt über den echten Profikurs fahren. Danach gibt es für die Kleinsten sogar ein Laufradrennen auf den letzten 100 Metern. Und übermorgen geht dann die erste Etappe los.
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20: Ziemlich herbstlich geht es heute zu bei uns im Primavera-Land mit um die 19 Grad in Haibach. 20 sind es bei euch in Gründau und in Niedernberg. Dazu haben wir viele Wolken am Himmel hängen. Hier und da kann es auch den Abend über noch ein paar leichte Nieselregen oder auch ein paar Schauer geben. Das Ganze bei maximal 20 Grad, also wärmer wird es heute nicht. Heute Nacht wird es auch nicht allzu kühl, also maximal oder mindestens 18 Grad die Temperatur, also schwankt da kaum was. Morgen bekommen wir dann einen Mix aus Sonne, Wolken und ein bisschen Regen. Gegen Abend sind dann vereinzelt auch ein paar Gewitter möglich. Und damit wird es 17 Uhr.
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21: Ich bin Stefan Schütz. Der Deutsche Bauernverband rechnet wegen Hitze und wenig Regen mit einer unterdurchschnittlichen Getreideernte von knapp 42 Millionen Tonnen. Verbandspräsident Ruckwied fordert ein Sofortprogramm der Bundesregierung. Ursula Winkler berichtet.
22: Nicht nur um die Getreide- oder Gemüseernte steht es schlecht. Die Trockenheit führt auch zu Nachschubproblemen beim Tierfutter. Vor allem im Süden und im Westen Deutschlands gibt es schwache Ernten. Teils sorgte die Trockenheit sogar für einen Totalausfall. Mit akuten Folgen für die zuletzt bereits gestiegenen Verbraucherpreise rechnet die Branche aber erstmal nicht.
21: Erst vor kurzem hat ein beinahe Unfall am Münchner Flughafen für Schlagzeilen gesorgt. Jetzt wurde ein weiterer Zwischenfall bekannt. Dabei hatte ein Airbus A380 bei einer Landung gestern zu früh aufgesetzt, heißt es. An Bord waren mehr als 350 Passagiere. Alle konnten das Flugzeug unverletzt verlassen. Beim ersten Vorfall eines Flugzeugs aus Vietnam hatte es Probleme beim Start gegeben. Die deutsche Wirtschaft wird sich trotz Iran-Krieg und Niedrigwasser erholen. Davon geht der Bundesverband der Volksbanken und Raiffeisenbanken aus. Statt 0,5% Wachstum wird ein doppelt so hohes Wachstum des Bruttoinlandsprodukts erwartet. Gleichzeitig rechnen die Fachleute mit einer relativ hohen Inflation von rund 3%. Vor allem Energie und Transport schlagen zu Buche. Lettland gilt als Paradebeispiel eines digitalisierten Landes, bekommt aktuell aber auch die Schattenseiten dieser Entwicklung zu spüren. Dort haben Unbekannte bei der Straßenverkehrsbehörde Daten von 1,2 Millionen Menschen abgegriffen, darunter Zahlungsangaben und Adressen, so die Behörden. Lettland hat 1,9 Millionen Bewohner. Die Behörden warnen nun vor möglichen Betrugsversuchen. Ein Arbeitszeugnis kann darüber entscheiden, ob es den Job bei einem neuen Arbeitgeber gibt oder nicht. Jede siebte Firma lässt diese Zeugnisse mittlerweile von künstlicher Intelligenz verfassen. Das geht aus einer Bitkom-Umfrage hervor. Personalabteilungen setzen generell immer mehr auf KI, am häufigsten bei der Weiterbildung von Mitarbeitern.
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20: 2 Minuten nach 5 von mir ist Achtung auf der A661 Richtung Bad Homburg. Zwischen Offenbach-Taunusring und Offenbach-Kaiserlei hat es einen Unfall auf der rechten Spur gegeben. Passt ihr bitte auf. Dann Achtung auf der A3 Richtung Würzburg. Zwischen dem Offenbacher Kreuz und Oberzhausen stockt es gerade zurück wegen eines defekten Autos auf der rechten Spur. Hier bitte auch vorsichtig fahren. Dann haben wir nochmal die A3 Richtung Würzburg. Zwischen Aschaffenburg-West und Aschaffenburg-Ost, da stockt es auf 2 Kilometern. Und die A66 Frankfurt Richtung Fulda zwischen dem Hanauer Kreuz und Langenselbold. Da laufen gerade Bergungsarbeiten auf der rechten Spur und dem Standstreifen. Das stockt hier auch entsprechend zurück. Geblitzt wird zwischen Dieburg und Kleinzimmern auf Höhe vom Dorfladen in der 70er-Zone. In Oberzhausen in der Heusenstammer Straße, wenn ihr ortsauswärts fahrt, auf Höhe der Tankstelle, da dürft ihr 30 fahren. In Dietzenbach in der Ortsdurchfahrt, da wird in beide Richtungen geblitzt. Und in Michelbach, wenn ihr Richtung Niedersteinbach fahrt, da sind 70 erlaubt. Habt ihr noch was gesehen unterwegs? Dann meldet euch gerne bei uns. Kostenlos, die Nummer ist die 0800 66 66 400. Gute Fahrt euch.
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20: Schönen Feierabend euch.

0: Es wird Zeit für frischen Wind bei uns im Primavera-Land. Daheim jetzt schön mal alles durchlüften, die Hitze der letzten Wochen schön mal rauskriegen. Frischen Wind gibt's aber nicht nur bei uns draußen, sondern jetzt auch in Aschaffenburg im Stadt- und Stiftsarchiv. Dort gibt's eine spektakuläre neue Errungenschaft. Ein Gebetsbuch aus dem 15. Jahrhundert wurde jetzt fertig restauriert. Das Buch zählt zur ältesten Handschrift, die sich in dem Archiv befindet, und Leiter Joachim Kemper ist ganz begeistert.
1: Also für uns ist es eine große Besonderheit. Einmal durch das Alter, also wenn man so will, die älteste Buchhandschrift im Besitz der Stadt Aschaffenburg. Das ist das eine, aber vor allem ist es eine Besonderheit, weil eben die Herkunft aus Italien ist und so eine Handschrift nur dann einen Sinn hier ergibt, wenn sie öffentlich bekannt gemacht wird.
0: Ja, Fotos findet ihr übrigens online auf primavera24.de. Sieht richtig spannend aus. Und das Ganze soll jetzt auch noch digitalisiert werden, sagt Antonia Akrab vom Stadt- und Stiftsarchiv.
2: Das Buch soll auch im Handschriftenportal verzeichnet werden und somit auch zugänglich werden für Interessierte überall. Und BesucherInnen können auch ins Stadtarchiv kommen und über den Medientisch sich zumindest bis jetzt erstmal einen Auszug des Buches durchlesen, anschauen und können sich dann auch später freuen, weil auch noch mehr Seiten hinzugefügt werden sollen und eben noch einen genaueren Eindruck dann später zu machen von dem Stundenbuch.
0: Ja, mit uns wisst ihr immer Bescheid, was Sache ist hier zu Hause. 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Jetzt mit Miley Cyrus und den Anfang macht Pupo. So, die neue

Miley Cyrus bei eurem Wohlfühlradio von hier. Schön, dass ihr mit dabei seid. In Aschaffenburg müssen jetzt Bäume gefällt werden, weil sie unter der starken Trockenheit und Hitze der vergangenen Wochen leiden. Und das alles schon früher als geplant. Was es damit auf sich hat und weitere Themen von hier, hören wir gleich in unserem Primavera-Nachrichtenüberblick um 5:30.

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16: Es bleibt grau heute an diesem Dienstagabend. Dazu stellenweise noch bis in die Nacht rein immer wieder Nieselregen möglich. Und es ist recht frisch im Vergleich mit um die 20 Grad. Morgen wird es dann ein Stückchen wärmer im Laufe des Tages. Da bekommen wir bis zu 25 Grad. Die Sonne lässt sich auch mal kurz blicken. Es bleibt insgesamt aber eher unbeständiger morgen. Und damit ist es 5:30.
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17: Ich bin Tim Obert, guten Abend.
2: In Rottgau sind Autodiebe auf ungewöhnliche Beute ausgewiesen. Wie die Polizei jetzt mitteilt, sollen unbekannte Scheinwerfer aus mehreren Autos ausgebaut haben. Zwischen Sonntagmittag und Montagmorgen machten sie sich auf dem Gelände eines Autohändlers in der Borsigstraße zu schaffen. Dort richteten die Täter einen Sachschaden von rund 15.000 Euro an und auch ihre Beute geht in die Tausende. Die Kripo ermittelt jetzt und sucht nach Zeugen. Bad Orb macht sich ab heute bereit für eines der größten Radsport-Events des Jahres. Ab morgen rasen die Teilnehmer der Lidl-Deutschland-Tour durch die Kurstadt. Autofahrer müssen allerdings schon jetzt mit Einschränkungen rechnen. Wolke Kilb mit Details.
17: Die Lidl-Deutschland-Tour ist ein 5-tägiges Profi-Radrennen mit internationalen Top-Teams, ähnlich aufgebaut wie die Tour de France, nur deutlich kürzer. Heute beginnen die Aufbauarbeiten im Bereich der Würzburger Straße, damit werden dort auch erste Abschnitte dicht gemacht. Morgen Vormittag kommen dann weitere Sperrungen dazu, um die komplette Rennstrecke freizuhalten. Am Donnerstag startet dann die erste große Etappe über mehr als 200 Kilometer nach Schwäbisch Hall. Aus Bad Orb geht es zunächst über Villbach bei Josgrund und danach weiter durchs Primavera-Land über Wiesen, Heinrichsthal und Rotenbuch und kurz durch den Landkreis Miltenberg. Entlang dieser Strecke gibt es während der Durchfahrt ebenfalls zeitweise Vollsperrungen.
2: Normalerweise ist der Baumschnitt bei uns eine Arbeit für den Herbst oder Winter, aber aufgrund der Trockenheit und der Hitzewellen müssen die Aschaffenburger Forstbetriebe dieses Jahr schon früher ran. Kommende Woche müssen Bäume am Ortseingang Geilbach gefällt werden. Außerdem werden an der Steinbacher Straße mittels Hebebühne tote Baumkronen gekappt. Zum Fußball. Da wartet am Abend ein echtes Topspiel auf Viktoria Aschaffenburg. Mit Eintracht Bamberg kommt der ungeschlagene Tabellenführer der Bayernliga Nord an den schönen Busch. Jamie Wagner.
18: Bamberg reist mit richtig breiter Brust an. 4 Siege, ein Unentschieden und 13 Punkte aus 5 Spielen. Dazu erst 3 Gegentore. Die Viktoria hat dagegen erst 3 Ligaspiele absolviert und steht mit 6 Punkten auf Platz 9. Zuletzt gab es für Aschaffenburg beim 0:3 in Neudrossenfeld die erste Niederlage der Saison. Davor hatte die Viktoria ihre ersten beiden Ligaspiele gewonnen. Heute soll am Schönbusch direkt die Antwort gegen den bisher stärksten Gegner der Saison folgen.
2: Und alle Nachrichten aus der Welt gibt's wieder zur vollen Stunde.
16: Dankeschön, Tim.
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16: Um 17:45, Achtung auf der A661 Richtung Bad Homburg. Zwischen Offenbach-Taunusring und Offenbach-Kaiserlei hat es einen Unfall auf der rechten Spur gegeben. Passt hier bitte auf. Dann Achtung auch auf der A3 Richtung Würzburg. Zwischen dem Offenbacher Kreuz und Offenbach, da steht ein defektes Fahrzeug auf dem Standstreifen. Und ihr braucht noch ein paar Minütchen länger, wenn ihr auf der A3 Richtung Würzburg unterwegs seid. Zwischen Aschaffenburg West und Aschaffenburg Ost, da stockt es auf ein paar Kilometer. Dann wird geblitzt, wenn ihr von Michelbach Richtung Niedersteinbach unterwegs seid, in der 70er-Zone. In Dieburg, zwischen Dieburg und Kleinzimmern, auf Höhe vom Hofladen, da sind auch 70 erlaubt. In Dietzenbach wird in der Ortsdurchfahrt in beide Richtungen geblitzt und in Obertshausen auf der Heusenstammer Straße stadtauswärts in der 30er. Falls ihr unterwegs noch was seht, dann gebt uns gerne Bescheid unter der 0800 66 66 400. Gute und sichere Fahrt euch.
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0: entspannt geht's durch diesen Dienstag hier bei Radio Primavera. Und da haben wir jetzt eine richtig schöne Geschichte für euch. In Offenbach wird heute Abend gegen das Vergessen getanzt. Im Demenzzentrum Stadthaus startet zum ersten Mal sogenanntes Neurotango. Ein Tangoabend speziell für Menschen mit Demenz und ihre Begleitpersonen. Organisiert wird das Ganze von der Hans und Ilse Breuer Stiftung. Und Katja Bär aus dem Stiftungsvorstand, warum jetzt ausgerechnet Tango tanzen?
1: Wir bieten unsere Tangoabende an, weil Tanzen, Bewegung, Musik und Begegnung auf wunderbare Weise verbindet und gerade Menschen, die mit Demenz leben, davon profitieren können. Eingeladen sind alle Menschen, die mit Demenz leben, mit ihren Angehörigen oder Begleitpersonen, aber auch alle anderen Tango-Interessierten. Vorkenntnisse sind nicht erforderlich.
0: Ja, eine Stunde lang können Menschen mit Demenz gemeinsam mit einer Begleitperson Tango tanzen, ganz ohne Leistungsdruck. Musikrhythmus und Bewegung sprechen nämlich gleichzeitig verschiedene Bereiche des Gehirns an und können sich so positiv auf Bewegung, Emotionen, Gedächtnis und soziale Teilhabe auswirken. Gerade bei Menschen mit Demenz können dadurch Erinnerungen und Gefühle angestoßen werden, die über Worte manchmal nur noch schwer erreichbar sind. Insgesamt sind 12 Tangoabende geplant. Finden wir auf jeden Fall eine richtig tolle Aktion.
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2: Ja, wir lassen heute mal zwei Länder gegeneinander antreten, die richtig beliebt als Urlaubsländer bei uns Deutschen sind, nämlich Spanien und Ägypten. Und in Spanien, da könnt ihr euch an der Mittelmeerküste schon mal ordentlich auf Sommer einstellen, fast schon wie es hier jetzt noch vor ein paar Wochen war, nämlich richtig heiß, je nach Region aktuell auch über 30 Grad bei Sonne und warmem Meer. Im Süden dann noch ein bisschen wärmer, dort sind es nämlich stellenweise um die 35 bis 40 Grad. Da bietet sich tagsüber eindeutiges Meer an, abends wird es dann bei der Promenade bei Tapas und einem kühlen Getränk richtig gemütlich. Und wer denkt, Spanien wäre schon heiß genug? Da legt Hurghada noch eine Schippe obendrauf in Ägypten. Im August liegen dort die Höchstwerte nämlich typischerweise bei 35 bis 36 Grad. Das Rote Meer hat aktuell kuschelige 29. Also perfekt für alle, die eigentlich gar nicht genug von Sonne, warmem Wasser und Sommer bekommen haben.
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18: Jetzt am Abend bleibt es ein Grau in Grau bei uns im Primavera-Land. Dazu haben wir es 20 Grad in Heusenstamm, 19 bei euch in Goldbach und in Eschau. Hier und da sind dann noch ein paar leichte Regenschauer möglich. Morgen sieht es dann eher gemischt aus. Den Tag über wechseln sich Sonne und Regenwolken ab. Abends können dann auch stellenweise noch Gewitter dazukommen und das bei bis zu 25 Grad. Und damit haben wir es gleich 18 Uhr.
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19: Ich bin Stefan Schütz. Der Pilotenverband Vereinigung Cockpit fordert einheitliche Standards zur Drohnenerkennung an Flughäfen. Laut Verband liegt das größte Problem nicht in der Abwehr von Drohnen, sondern darin, sie rechtzeitig zu erkennen. Thomas Brock berichtet.
20: Beim bislang spektakulärsten Fall war Anfang August am Flughafen Leipzig eine mit Sprengstoff bestückte Drohne entdeckt worden. Seitdem wird viel über Abwehr diskutiert. Die Piloten fordern aber auch eine bessere Technik, um Drohnen möglichst schnell zu erkennen. Außerdem wollen die Piloten in den Gremien vertreten sein, wo über Reaktionen entschieden wird. Denn der Abschuss einer Drohne etwa kann am Ende gefährlicher sein als die Drohne selbst.
19: In Kochstedt in Sachsen-Anhalt soll genau das erforscht werden, also wie sich Drohnen besser erkennen und abwehren lassen. Innenminister Dobrindt hat dort ein Zentrum dafür eröffnet. Der CSU-Politiker sprach von einem Wettrüsten mit feindlichen Mächten bei der Drohnentechnologie. Er fügte hinzu, Deutschland erhöhe damit seine Schlagkraft gegen feindliche Drohnen deutlich. Nach dem beinahe Unfall am Münchner Flughafen am Samstag wird ein weiterer Zwischenfall gemeldet. Allerdings scheint dieser harmloser zu sein. Ein Airbus 380 setzte bei einer Landung gestern zu früh auf, sodass an der Startbahn die Beleuchtung beschädigt wurde. Den 350 Menschen an Bord passierte nichts. Beim ersten Vorfall eines Flugzeugs aus Vietnam gab es Probleme beim Start. Obwohl es zuletzt mehr Genehmigungen für den Bau von Wohnungen gegeben hat, bremst der Mieterbund dennoch die Euphorie. Dort spricht Präsidentin Weber-Moritz von einem guten Signal, aber nicht von einer Trendwende. Von Genehmigung bis Fertigstellung sei es ein weiter Weg, zudem brauche es vor allem bezahlbaren Wohnraum. Und aktuell befinden sich noch rund 760.000 Wohnungen im Bau. Angesichts des schweren Ebola-Ausbruchs in der Demokratischen Republik Kongo stockt Deutschland seine Hilfen auf. Weitere 11 Millionen Euro werden es sein, teilte Entwicklungsministerin Radovan mit. Die SPD-Politikerin spricht von einer dramatischen Lage in dem afrikanischen Land. Bislang starben mehr als 2.300 Menschen an dem Virus.
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18: 6:02 haben wir es. Achtung auf der B45 Hanau Richtung Dieburg. Zwischen Mainhausen-Seligenstadt und der A3-Auffahrt. Achtung, hier hat es einen Unfall gegeben. Bitte passt hier in dem Bereich besonders auf. Gekracht hat es auch auf der A661 Richtung Bad Homburg. Zwischen Offenbach-Taunus-Ring und Offenbach-Kaiserlei auf der rechten Spur. Hier bitte auch vorsichtig fahren. Und es steht noch ein defektes Fahrzeug auf der A3 Richtung Würzburg zwischen dem Offenbacher Kreuz und Offenbach. Da braucht ihr auch gerade etwa 10 Minuten länger. Ein bisschen länger müsst ihr auch, ein bisschen mehr Zeit müsst ihr auch einplanen auf der A3 Richtung Würzburg zwischen Aschaffenburg West und Aschaffenburg Ost. Da stockt es ein bisschen. Geblitzt wird zwischen Dieburg und Kleinzimmern auf Höhe vom Hofladen in der 70er Zone. Zwischen Michelbach und Niedersteinbach, da sind auch 70 erlaubt. Und in Obertshausen auf der Heusenstammer Straße ortsauswärts auf Höhe der Tankstelle, das ist eine 30er. Falls ihr noch einen Blitzer entdeckt unterwegs, dann meldet euch gerne bei uns. Die Nummer ist die 0800 66 66 400. Gute und sichere Fahrt euch.
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0: Ein Hit aus den 90ern. No Doubt und Don't Speak hier bei Radio Primavera. Bei uns bekommt ihr natürlich immer alles, was für euren Tag wichtig ist. Dazu natürlich auch wieder gute Nachrichten und die kommen heute von meiner Kollegin Wolke Kilb.
1: Eine gute Nachricht für uns Menschen. Die Global Flourishing Study zeigt, dass Menschen, die mit ihren Freundschaften und Beziehungen zufrieden sind, körperlich und psychisch gesünder sind. Für die Studie wurden mehr als 200.000 Menschen aus 22 Ländern befragt. Interessant zu wissen, wie glücklich soziale Beziehungen machen, unterscheidet sich je nach Lebensphase. Noch eine gute Nachricht, Wildtieren können wir an heißen Tagen ganz einfach helfen. Eine flache Schale mit Wasser im Garten, auf dem Balkon oder auf der Fensterbank bieten Vögeln und Insekten eine erfrischende Abkühlung. Wichtig dabei ist, das Wasser regelmäßig zu wechseln und einen Stein in die Schale zu legen, damit Insekten wieder hinausklettern können. Und noch eine letzte gute Nachricht, wo wir gerade bei Tieren sind. In Walterschaff hat die Feuerwehr ein verletztes Schaf gerettet. Die Einsatzkräfte entdeckten es bei den Nachlöscharbeiten nach dem Waldbrand. Am Montag konnten sie das Tier, was bei dem Brand von der Herde abkam, einfangen und aus dem Wald retten.
0: Ja, da gab es wenigstens ein kleines Happy End bei dem Waldbrand. Danke dir, Wolke. Was hier bei uns sonst noch so los ist, das haben wir auch gleich wieder um halb in unserem Nachrichtenüberblick von hier und könnt ihr natürlich auch jederzeit online bei uns nachlesen auf primavera24.de.

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19: Eigentlich dauert es noch 2 Stunden, bis die Sonne untergeht, aber es ist jetzt schon ziemlich dunkel draußen. Wir bekommen die Sonne heute nicht mehr zu Gesicht und es hängen viele Wolken am Himmel. Dazu sind am Abend und in der Nacht auch immer wieder leichte Regenschauer möglich. Das Ganze bei aktuell um die 20 Grad zwischen Wächtersbach und Amorbach. Morgen wird es dann auch eher wechselhaft den Tag über und das bei maximal 25 Grad. Und damit ist es 6:30.
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20: Ich bin Tim Obert, guten Abend. In Biebergemünd haben Diebe Baumaschinen im Wert von rund 10.000 Euro gestohlen. Das hat die Polizei jetzt bekannt gegeben. In der Nacht zum Montag brachen mehrere Unbekannte auf einem Firmengelände in der Gewerbestraße zwei Transporter auf. Dabei richteten sie einen Schaden von rund 4.000 Euro an und erbeuteten unter anderem eine Bohrmaschine und eine Kreissäge. Zuvor machten sich die Täter offenbar noch an einer Überwachungskamera zu schaffen. Die Kripo ermittelt und sucht nach Zeugen. Heusenstamms Straßen machen schlapp. Gleich an drei Stellen ist die Fahrbahn eingebrochen. Jetzt kommen auf Autofahrer mehrere Sperrungen zu. Vivian Marx.
21: Los geht's heute an der Ecke Lessingstraße und Schillerstraße. Wegen eines kaputten Kanals wird dort halbseitig gesperrt und eine Einbahnstraße eingerichtet. Noch heftiger trifft es die Hohe Bergstraße. Dort ist ebenfalls die Fahrbahn eingebrochen und ab kommendem Montag wird komplett dicht gemacht. Und auch in der Bürgermeister-Kämmerer-Straße gibt der Asphalt nach. Dort hält aktuell erstmal eine Stahlplatte alles zusammen. Wie groß der Schaden darunter ist, wird noch geprüft.
20: Zum Fußball. Da wartet gleich ein echtes Topspiel auf Viktoria Aschaffenburg. Mit Eintracht Bamberg kommt der ungeschlagene Tabellenführer der Bayernliga Nord an den Schönbusch. Jamie Wagner berichtet.
22: Bamberg reist mit richtig breiter Brust an. 4 Siege, ein Unentschieden und 13 Punkte aus 5 Spielen. Dazu erst 3 Gegentore. Die Viktoria hat dagegen erst 3 Ligaspiele absolviert und steht mit 6 Punkten auf Platz 9. Zuletzt gab es für Aschaffenburg beim 0:3 in Neudrossenfeld die erste Niederlage der Saison. Davor hatte die Viktoria ihre ersten beiden Ligaspiele gewonnen. Heute soll am Schönbusch direkt die Antwort gegen den bisher stärksten Gegner der Saison folgen.
20: Normalerweise ist der Baumschnitt bei uns eine Arbeit für den Herbst und den Winter, aber aufgrund der Trockenheit und der Hitzewellen müssen die Aschaffenburger Forstbetriebe dieses Jahr schon früher ran. Kommende Woche müssen Bäume am Ortseingang Geilbach gefällt werden. Außerdem werden an der Steinbacher Straße mittels Hebebühne tote Baumkronen gekappt. Und alle Nachrichten aus der Welt gibt's wieder zur vollen Stunde.
19: Dankeschön, Tim.
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19: Um 7:15, Achtung auf der A3 Richtung Frankfurt. Zwischen Bessenbach, Walderschaff und Hößbach steht ein defekter LKW auf dem Standstreifen. Dann haben wir die A3 Richtung Würzburg. Zwischen dem Offenbacher Kreuz und Hanau müsst ihr gerade etwa 10 Minuten mehr einplanen. Geblitzt wird zwischen Dieburg und Kleinzimmern auf Höhe vom Hofladen in der 70er-Zone. Und in Oberzhausen steht einer in der Heusenstammer Straße ortsauswärts auf Höhe der Tankstelle. Da sind 30 erlaubt. Falls ihr noch was seht unterwegs, Staus oder Blitzer, meldet euch gerne bei uns kostenlos. Die Nummer ist die 0800 66 66 400. Gute Fahrt euch.
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0: Cool and the Gang macht gute Laune an diesem Dienstagabend hier bei Radio Primavera. Schön, dass ihr mit dabei seid. Auf dem Campus der Technischen Hochschule in Aschaffenburg wird's heute wieder musikalisch. Der österreichische Popsänger Rian tritt auf der Sommerbühne auf. Vielleicht kennt ihr ihn ja von diesem Song hier.
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0: Ja, klingt ja schon eigentlich ziemlich einzigartig, dieser Musikstil. Wir haben ihn deshalb mal gefragt, was ist das eigentlich für eine Art von Musik, die du machst?
2: Ah, das ist eine gute Frage. Ich sage immer selbst, ich mache so, das Genre ist Sonnenblumendisco. So würde ich das beschreiben. Das ist gute Laune, das ist ein bisschen Leichtigkeit und ich glaube, davon kann man in der heutigen Zeit nicht genug kriegen. Zumindest ich nicht und das möchte ich ja weiter vermitteln mit meiner Musik.
0: Ja, Musik macht auf jeden Fall gute Laune und diese Sonnenblumendisco. Los geht's heute um 20 Uhr an der Technischen Hochschule. Aber das war's natürlich noch nicht mit den Sommerbühnen. Diese Woche steht noch ganz viel an. Morgen gibt's deutschen Indie-Rock mit Thies Ullmann und Band. Übermorgen eine Show für die ganze Familie mit Lichterkinder. Und am Freitag wartet dann Sascha als Dick Brave auf euch.
3: Hey Leute, ich habe kolossale News für dich. Denn ich bin in Aschaffenburg und es war am 21. August. Das ist manchmal schwierig zum Sagen mit meinem komischen Deutsch. Aber ich freue mich sehr auf unsere gemeinsame Rock'n'Roll Party. Also, kommt vorbei.
0: Ja, also freut euch. Das ganze Programm könnt ihr nochmal online nachlesen auf der Homepage der Sommerbühnen. Hier geht's jetzt auch weiter mit Musik und zwar von Max Werner und Olivia Dean. Und wir hören uns dann morgen wieder ab 15 Uhr hier bei Radio Primavera. Schönen Abend wünsche ich euch.

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14: Zwischen 19 und 21 Grad messen wir aktuell bei uns im Primavera-Land. In der Nacht kühlt es auch nicht mehr so spürbar ab. Da geht es runter auf maximal 17 Grad. Morgen dann, ja, wird es dann wieder ein bisschen wärmer. In den nächsten Tagen wird es nämlich wieder sommerlich, aber nicht mehr heiß. Morgen wird es ziemlich wechselhaft mit einem Mix aus Regen, Sonne und abends dann auch stellenweise noch ein paar Gewittern. Das Ganze bei bis zu 25 Grad. Richtung Wochenende wird es dann noch ein Stückchen wärmer, aber maximal 26 Grad. Mehr passiert da jetzt auch nicht mehr. Und damit haben wir es 19 Uhr.
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15: Ich bin Joshua Heise. Deutschland stärkt seine Drohnenabwehr. Dazu gibt es nun ein neues Forschungszentrum in Sachsen-Anhalt in Kochstedt. Bundesinnenminister Dobrindt sagte bei der Eröffnung, es gehe darum, sich in einem Schattenkrieg zu behaupten. Claudia Wächter berichtet.
16: Dieser Schattenkrieg ist eine dunkle Bedrohung, warnt Dobrindt. Aber der Tag heute sei bedeutend, denn man verstärke endlich die Schlagkraft gegen angreifende Drohnen, gegen eine hybride Bedrohung. Konkret geht es in dem Zentrum um die Fragen, wie erkennt man Drohnen, ortet sie und vor allem, wie holt man sie schnell vom Himmel?
15: Die Kontrollen an den deutschen Außengrenzen sollen um ein weiteres halbes Jahr verlängert werden. Innenminister Dobrindt hat den Schritt offiziell bei der EU-Kommission angemeldet. Die Lage an Europas Außengrenzen zeige, dass zum Zurückdrängen der illegalen Migration weiterhin Kontrollen benötigt würden, sagte Dobrindt der Bild-Zeitung. Letzten Monat waren Zehntausende Migranten in die spanische Exklave Ceuta gekommen. Finanzminister Klingbeil hat die Kritik von CDU und CSU an seiner Steuerreform zurückgewiesen. Die Unionschefs Merz und Söder hätten die Pläne im Koalitionsausschuss mitentschieden, so der SPD-Vorsitzende. Der Entwurf sieht Entlastungen von rund 10 Milliarden Euro jährlich vor, vor allem für kleine und mittlere Einkommen. Eine Familie mit zwei Kindern solle dadurch etwa 600 Euro im Jahr sparen. Nach dem beinahe Unfall am Münchner Flughafen vor wenigen Tagen wird ein weiterer Zwischenfall gemeldet. Allerdings scheint dieser harmloser zu sein. Ein Lufthansa Airbus A380 setzte bei der Landung gestern zu früh auf, sodass an der Startbahn die Beleuchtung beschädigt wurde. Den Menschen an Bord passierte nichts. Beim ersten Vorfall eines Flugzeugs aus Vietnam gab es Probleme beim Start.
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14: Um kurz nach 7, Achtung auf der A661 Richtung Bad Homburg zwischen Offenbach-Kaiserlei und Frankfurt-Ost. Da sind Personen auf der Fahrbahn. Bitte fahrt hier ganz besonders vorsichtig. Achtung auch auf der A3 Richtung Frankfurt zwischen Bessenbach-Walderschaff und Hössbach. Da steht ein defekter LKW. Auch hier bitte vorsichtig fahren. Einen Blitzer habe ich jetzt noch für euch heute Abend. Der steht in Oberzhausen in der Heusenstammer Straße, ortsauswärts auf Höhe der Tankstelle in der 30er. Falls ihr noch was seht unterwegs, dann WhatsAppt uns gerne jederzeit an die 060 21 388 399. Gute und sichere Fahrt euch.
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15: Ich bin Tim Obert. In Rottgau sind Autodiebe auf ungewöhnliche Beute ausgewiesen. Wie die Polizei jetzt mitteilt, sollen unbekannte Scheinwerfer aus mehreren Autos ausgebaut haben. Zwischen Sonntagmittag und Montagmorgen machten sie sich auf dem Gelände eines Autohändlers in der Borsigstraße zu schaffen. Dort richteten die Täter einen Sachschaden von rund 15.000 Euro an und auch ihre Beute geht in die Tausende. Die Kripo ermittelt und sucht nach Zeugen. In Biebergemünd haben Diebe Baumaschinen im Wert von rund 10.000 Euro gestohlen. Das hat die Polizei jetzt bekannt gegeben. In der Nacht zum Montag brachen mehrere Unbekannte auf einem Firmengelände in der Gewerbestraße 2 Transporter auf. Dabei richteten sie einen Schaden von rund 4.000 Euro an und erbeuteten unter anderem eine Bohrmaschine und eine Kreissäge. Zuvor machten sich die Täter offenbar noch an einer Überwachungskamera zu schaffen. Auch hier ermittelt die Kripo und sucht nach Zeugen. Normalerweise ist der Baumschnitt bei uns eine Arbeit für den Herbst oder Winter, aber aufgrund der Trockenheit und der Hitzewellen müssen die Aschaffenburger Forstbetriebe dieses Jahr schon früher ran. Kommende Woche müssen Bäume am Ortseingang Geilbach gefällt werden. Außerdem werden an der Steinbacher Straße mittels Hebebühne tote Baumkronen gekappt. Zum Handball. Da hat Drittligist TV Gelnhausen jetzt einen neuen Hauptsponsor gefunden. Das Gelnhäuser Unternehmen X-Quadrat steigt für zunächst 3 Jahre ein. Gleichzeitig bekommt der TVG zur kommenden Saison ein komplett neues Heim- und Auswärtstrikot, auf denen der Hauptsponsor die Brust ziehen wird. Morgen werden die neuen Trikots dann bei der großen Teampräsentation vor dem Gelnhäuser Kino Pali erstmals öffentlich vorgestellt. Und alle Nachrichten aus der Welt gibt's wieder zur vollen Stunde.
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16: Ich bin Joshua Heise. Die Kontrollen an den deutschen Außengrenzen sollen um ein weiteres halbes Jahr bis Mitte März verlängert werden. Das hat Bundesinnenminister Dobrindt jetzt offiziell bei der EU-Kommission angemeldet. Thomas Brockt berichtet.
17: Eigentlich sollen im Schengen-Raum die Grenzen offen sein. Doch schon seit 2 Jahren gilt das für die deutschen Außengrenzen nicht mehr. Kritik daran gibt es immer wieder. Doch jetzt kommt, wenn die EU-Kommission nicht widerspricht, die nächste Verlängerung. Innenminister Dobrindt hatte das schon vor kurzem angekündigt. Nach dem Massenansturm von Migranten auf die spanische Exklave Ceuta in Nordafrika.
16: Obwohl es zuletzt mehr Genehmigungen für den Bau von Wohnungen gegeben hat, bremst der Mieterbund dennoch die Euphorie. Dort spricht Präsidentin Weber-Moritz von einem guten Signal, aber nicht von einer Trendwende. Von Genehmigung bis Fertigstellung sei es ein weiter Weg. Zudem brauche es vor allem bezahlbaren Wohnraum und aktuell befänden sich noch rund 760.000 Wohnungen im Bau. Im Hohenfenn in Belgien kämpft die Feuerwehr weiter gegen die Flammen. Damit diese nicht auf deutsches Gebiet übergreifen, werden Brandschneisen geschlagen. Das Feuer ist laut belgischem Innenministerium weitgehend gestoppt. Nur eine Brandfront in unwegsamem Gelände lässt sich vom Boden aus nicht bekämpfen. Problem: Löschflugzeuge können wegen Regens und Bewölkung nicht fliegen. Apple ändert von Oktober an seinen App Store in der EU. Nutzer sollen dann mehr Wahlfreiheit beim Herunterladen und Bezahlen von Apps bekommen. Zudem dürfen Entwickler ihre Programme künftig leichter auch außerhalb des App Stores anbieten. Die EU-Kommission hatte Apple letztes Jahr wegen Verstößen gegen den Digital Markets Act mit 500 Millionen Euro Strafe belegt und will die Umsetzung der Änderungen jetzt genau beobachten.
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12: Ich bin Joshua Heise. Der CO2-Preis muss Firmen so sehr wehtun, dass sie lieber in klimafreundliche Projekte investieren. Das zeigt eine Umfrage des IFO-Instituts. Demnach müsste der Preis pro Tonne CO2 fast doppelt so hoch sein wie bisher. Doch die EU-Kommission und Bundeswirtschaftsministerin Reiche wollen den Emissionshandel weiter abschwächen. Damit würde der Anreiz, klimafreundlich zu investieren, quasi wegfallen. Wieder ein Zwischenfall am Münchner Flughafen. Gestern Abend ist ein Flugzeug zu früh aufgesetzt und hat dabei die Beleuchtung der Landebahn beschädigt. Das hat die Lufthansa jetzt bestätigt. Alle 351 Passagiere blieben unverletzt. Mehr dazu von Pia Wegner.
13: Wieso der Airbus zu früh aufgesetzt hat, ist bislang unklar. Die Bundesstelle für Flugunfalluntersuchung hat sich der Sache angenommen. Erst am Samstag war eine Boeing der Fluggesellschaft Vietnam Airlines beim Start über das Bahnende hinausgefahren, weil sie zu langsam war. Das Flugzeug konnte zwar gerade noch so abheben, musste aber 2 Stunden später beschädigt wieder in München landen.
12: Deutschland muss feuchter werden, so fordern es die beiden Umweltschutzverbände NABU und BUND. Hintergrund sind die schweren Wald- und Moorbrände im Hürtgenwald und im Hohenfenn nahe der belgisch-deutschen Grenze. Die Verbände betonen, wenn trockengelegte Moore, Wälder und Auen schnell wieder vernässt werden, schützt das nicht nur gegen Brände, sondern auch vor Dürre, Hitze und Starkregen. In Perus Hauptstadt Lima sind archäologische Überreste eines möglichen Menschenopfers entdeckt worden. Das rund 1400 Jahre alte Skelett eines vermutlich erwachsenen Mannes wurde in der Ruinenstätte Huacapucyana gefunden, dort, wo einst ein unterirdischer Wasserkanal rituell verschlossen wurde. Das Kulturministerium sieht darin neue Einblicke in die indigene Kultur Perus.
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17: Ich bin Hendrik Daum. Die Kontrollen an den deutschen Außengrenzen sollen um ein weiteres halbes Jahr bis Mitte März verlängert werden. Das hat Bundesinnenminister Dobrindt jetzt offiziell bei der EU-Kommission angemeldet. Thomas Brockt berichtet.
18: Eigentlich sollen im Schengen-Raum die Grenzen offen sein. Doch schon seit 2 Jahren gilt das für die deutschen Außengrenzen nicht mehr. Kritik daran gibt es immer wieder. Doch jetzt kommt, wenn die EU-Kommission nicht widerspricht, die nächste Verlängerung. Innenminister Dobrindt hatte das schon vor kurzem angekündigt. Nach dem Massenansturm von Migranten auf die spanische Exklave Ceuta in Nordafrika.
17: Ein Arbeitszeugnis kann darüber entscheiden, ob wir einen Job bei einem neuen Arbeitgeber bekommen oder nicht. Jede 7. Firma lässt diese Zeugnisse mittlerweile von KI verfassen. Das geht aus einer Bitkom-Umfrage hervor. Personalabteilungen setzen generell immer mehr auf künstliche Intelligenz. Am häufigsten bei der Weiterbildung von Mitarbeitern. Verfall und Immobilienspekulation. In Deutschland sind in den vergangenen 2 Jahren mehr als 1.000 Denkmale unwiederbringlich verloren gegangen, mehr als eines pro Tag. Das geht aus dem sogenannten Schwarzbuch der Deutschen Stiftung Denkmalschutz hervor. Damit hat sich die Situation weiter verschlechtert. Der Aufwand für den Erhalt werde oft als zu groß erachtet. Dazu kämen Brände und Vandalismus. Beim FC Bayern gibt es erneut Sorgen um Nationalspieler Jamal Musiala. Beim 4:2-Testsieg in Heidenheim musste er nur 9 Minuten nach seiner Einwechslung behandelt werden und konnte die Partie nicht fortsetzen. Schon beim Test gegen Leipzig hatte er Probleme gehabt und lag zeitweise regungslos auf dem Platz. Am Samstag steht mit dem Supercup das erste Pflichtspiel der Bayern an. Gegner ist Dortmund.
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12: Ich bin Hendrik Daum. Bundesinnenminister Dobrindt will die Grenzkontrollen an den deutschen Außengrenzen bis Mitte März verlängern. Die Entwicklungen an den europäischen Außengrenzen zeigten, dass das Zurückdrängen der illegalen Migration weiterhin Kontrollen brauche, so Dobrindt. Er hatte das Vorhaben schon Ende Juli angekündigt, als zehntausende Migranten die Grenze von Marokko nach Ceuta in Nordafrika überquerten. Die Bundesregierung hat in Sachsen-Anhalt ein neues Drohnenforschungszentrum eröffnet. Es ist beim Deutschen Zentrum für Luft- und Raumfahrt angesiedelt und soll vor allem erforschen, wie Drohnen besser erkannt und abgewehrt werden können. Das soll am früheren Flughafen Magdeburg-Kochstedt unter realistischen Bedingungen getestet werden. In den kommenden Jahren sollen für das Zentrum 10 Millionen Euro ausgegeben werden. Verfall und Immobilienspekulation. In Deutschland sind in den vergangenen 2 Jahren mehr als 1.000 Denkmale unwiederbringlich verloren gegangen, mehr als eines pro Tag. Das geht aus dem sogenannten Schwarzbuch der Deutschen Stiftung Denkmalschutz hervor. Damit hat sich die Situation weiter verschlechtert. Der Aufwand für den Erhalt werde oft als zu groß erachtet. Dazu kämen Brände und Vandalismus. Beim FC Bayern gibt es erneut Sorgen um Nationalspieler Jamal Musiala. Beim 4:2-Testsieg in Heidenheim musste er nur 9 Minuten nach seiner Einwechslung behandelt werden und konnte die Partie nicht fortsetzen. Schon beim Test gegen Leipzig hatte er Probleme gehabt und lag zeitweise regungslos auf dem Platz. Am Samstag steht mit dem Supercup das erste Pflichtspiel der Bayern an. Gegner ist dann Dortmund.
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1: Ich bin Hendrik Daum. Die Kontrollen an den deutschen Außengrenzen sollen um ein weiteres halbes Jahr bis Mitte März verlängert werden. Das hat Bundesinnenminister Dobrindt jetzt offiziell bei der EU-Kommission angemeldet. Thomas Brockt berichtet.
2: Eigentlich sollen im Schengen-Raum die Grenzen offen sein. Doch schon seit 2 Jahren gilt das für die deutschen Außengrenzen nicht mehr. Kritik daran gibt es immer wieder. Doch jetzt kommt, wenn die EU-Kommission nicht widerspricht, die nächste Verlängerung. Innenminister Dobrindt hatte das schon vor kurzem angekündigt. Nach dem Massenansturm von Migranten auf die spanische Exklave Ceuta in Nordafrika.
1: Die Bundesregierung hat in Sachsen-Anhalt ein neues Drohnenforschungszentrum eröffnet. Es ist beim Deutschen Zentrum für Luft- und Raumfahrt angesiedelt und soll vor allem erforschen, wie Drohnen besser erkannt und abgewehrt werden können. Das soll am früheren Flughafen Magdeburg-Kochstedt unter realistischen Bedingungen auch getestet werden. Ein Arbeitszeugnis kann darüber entscheiden, ob wir einen Job bei einem neuen Arbeitgeber bekommen oder eben nicht. Jede 7. Firma lässt diese Zeugnisse mittlerweile von KI verfassen. Das geht aus einer Bitkom-Umfrage hervor. Personalabteilungen setzen generell immer mehr auf künstliche Intelligenz, am häufigsten bei der Weiterbildung von Mitarbeitern. Jamal Musiala hat beim 4:2-Testspiel-Sieg des FC Bayern in Heidenheim erneut für einen Schreckmoment gesorgt. Der Nationalspieler brach wie schon im Test gegen Leipzig auf dem Platz zusammen, gab später aber Entwarnung. In den sozialen Medien erklärte der 23-Jährige, bei ihm seien kurz auftretende, aber gut behandelbare Absenzen aufgrund einer neurologischen Störung festgestellt worden. Diese führten zu den jüngsten Zusammenbrüchen, seien aber nach Aussage seiner Ärzte kein Ausdruck einer Schädigung des Nervensystems.
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1: Ich bin Hendrik Daum. Bundesinnenminister Dobrindt will die Grenzkontrollen an den deutschen Außengrenzen bis Mitte März verlängern. Die Entwicklungen an den europäischen Außengrenzen zeigten, dass das Zurückdrängen der illegalen Migration weiterhin Kontrollen brauche, so Dobrindt. Er hatte das Vorhaben schon Ende Juli angekündigt, als zehntausende Migranten die Grenze von Marokko nach Ceuta in Nordafrika überquerten. Die Bundesregierung hat in Sachsen-Anhalt ein neues Drohnenforschungszentrum eröffnet. Es ist beim Deutschen Zentrum für Luft- und Raumfahrt angesiedelt und soll vor allem erforschen, wie Drohnen besser erkannt und abgewehrt werden können. Das soll am früheren Flughafen Magdeburg-Kochstedt unter realistischen Bedingungen auch getestet werden. SPD-Chef Klingbeil warnt seine Partei vor Personal- und Kursdebatten. Die SPD sei immer dann stark, wenn sie sich auf die Probleme der Menschen in diesem Land konzentriere und sich nicht um sich selbst drehe, so Klingbeil. Wegen schlechter Umfragewerte und befürchteten Stimmverlusten bei den bevorstehenden Landtagswahlen wächst parteiintern die Kritik an Klingbeil und auch an Co-Parteichefin Baas. Jamal Musiala hat beim 4:2-Testspiel-Sieg des FC Bayern in Heidenheim erneut für einen Schreckmoment gesorgt. Der Nationalspieler brach wie schon im Test gegen Leipzig auf dem Platz zusammen, gab später aber Entwarnung. In den sozialen Medien erklärte der 23-Jährige, bei ihm seien kurz auftretende, aber gut behandelbare Absenzen aufgrund einer neurologischen Störung festgestellt worden. Diese führten zu den jüngsten Zusammenbrüchen, seien aber nach Aussage seiner Ärzte kein Ausdruck einer Schädigung des Nervensystems.
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1: Ich bin Hendrik Daum. Die Kontrollen an den deutschen Außengrenzen sollen um ein weiteres halbes Jahr bis Mitte März verlängert werden. Das hat Bundesinnenminister Dobrindt jetzt offiziell bei der EU-Kommission angemeldet. Thomas Brockt berichtet.
2: Eigentlich sollen im Schengen-Raum die Grenzen offen sein. Doch schon seit 2 Jahren gilt das für die deutschen Außengrenzen nicht mehr. Kritik daran gibt es immer wieder. Doch jetzt kommt, wenn die EU-Kommission nicht widerspricht, die nächste Verlängerung. Innenminister Dobrindt hatte das schon vor kurzem angekündigt. Nach dem Massenansturm von Migranten auf die spanische Exklave Ceuta in Nordafrika.
1: Verfall und Immobilienspekulation. In Deutschland sind in den vergangenen 2 Jahren mehr als 1000 Denkmale unwiederbringlich verloren gegangen, mehr als eines pro Tag. Das geht aus dem sogenannten Schwarzbuch der Deutschen Stiftung Denkmalschutz hervor. Damit hat sich die Situation